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0: Morgen, es ist 6:05.
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0: Mittlerweile sind die Atommülltransporte von Jülich aus ja nicht mehr ganz so erwähnenswert, Tobi Leder. Fast jede Woche rollen sie ja nachts inzwischen durchs 100,5-Revier.

0: einem Transport letzte Nacht hat es aber Probleme gegeben durch Aktivisten.
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0: Der Castor-Transport aus Jülich ist in der vergangenen Nacht durch eine Protestaktion auf der A31 gestoppt worden. Bei Dorsten hatten sich zwei Aktivisten von einer Wildbrücke über der Autobahn abgeseilt. Die Fahrbahn wurde deshalb zeitweise gesperrt. Der Transport mit Atommüll aus dem früheren Jülicher Versuchsreaktor konnte später aber weiterfahren und hat Ahaus inzwischen erreicht. Dieser Unfall hat deutschlandweit für Schlagzeilen gesorgt. Der mutmaßliche Geisterfahrer aus Erkelenz steht ab heute vor dem Landgericht in Mönchengladbach. Ihm wird vorgeworfen, im November letzten Jahres als Geisterfahrer auf der A46 in Richtung Heinsberg einen Unfall verursacht zu haben. Ein Mann aus Grevenbruch ist damals gestorben, 100,5-Reporterin Luisa Oldiges.
2: Die Anklage des Erkelenzers war ursprünglich fahrlässige Tötung und Gefährdung des Straßenverkehrs. Das Gericht geht jetzt aber noch einen Schritt weiter und wirft ihm Mord vor. Der Angeklagte hat zum Zeitpunkt der Tat wohl unter Alkoholeinfluss gestanden und war Berichten zufolge zuvor noch mit Freunden zusammen gewesen. Warum er sich nochmal hinter Steuer gesetzt hatte, obwohl er schon wieder zu Hause war, ist bisher noch unklar. Aktuell kann nicht ausgeschlossen werden, dass der Tatverdächtige absichtlich auf die falsche Fahrbahn aufgefahren ist.
0: Ein Urteil in dem Prozess wird Ende November erwartet. Große Sorge um Papst Leo. Der 71-Jährige hat Lungenkrebs. Die Diagnose hat sich gestern bei einer Operation bestätigt. Dabei wurde ihm der untere Teil des rechten Lungenflügels entfernt. Der Eingriff ist nach Angaben des Vatikans ohne Komplikationen verlaufen. Der Tumor war bei einer Routineuntersuchung früh entdeckt worden. Wie es mit der Behandlung weitergeht, ist noch offen. Künstliche Intelligenz verändert inzwischen deutlich, wie Bewerbungen bewertet werden. Anschreiben und ausformulierte Lebensläufe verlieren für viele Personalabteilungen an Aussagekraft. Gleichzeitig sortieren einige Unternehmen offensichtlich komplett mit KI erstellte Bewerbungen direkt aus. Und auch die Firmen selbst setzen zunehmend KI und Software zur Vorauswahl ein. Das zeigt eine Studie im Auftrag der Jobseite Indeed. Teilweise werden Bewerbungen dabei automatisch aussortiert, ohne dass ein Mensch noch einmal draufschaut. Die B258 zwischen Monschau und Höfen ist gestern Abend voll gesperrt gewesen. Grund ist ein Unfall gewesen. Ein Auto war daran beteiligt. Die Feuerwehr hat den leicht verletzten Fahrer aus dem Auto befreien können. Gegen 7 Uhr gestern Abend ist die B258 dann wieder frei gewesen. Und in rund einem Monat geht es für Alemannia Aachen im Bitburger Pokal weiter. Im Achtelfinale wartet dann Fünftligist FC Hennef. Das ist gestern Abend ausgelost worden. Das Spiel wird in Hennef stattfinden. Im Verbandspokal hat der klassentiefere Verein Heimrecht. Bisher konnte Aachen gegen diesen Gegner im Pokal immer gewinnen.
3: Richtig nettes Wetter wird es heute bei uns im 100,5 Revier. Sind zwar immer wieder einige harmlose Wolken unterwegs, aber die Sonne schafft es da auch durch. Das Ganze mit bis zu 19 Grad an der Spitze. 12 messen wir gerade schon bei euch in Scheifendal und Niederkrüchten kommt auf 11 Grad. Und morgen am Donnerstag geht's ähnlich sonnig und warm weiter.
4: Freie Fahrt für euch. Nichts los auf den Straßen.
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4: 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Mit einer Blitze auf der B56, Fahrtrichtung Heinsberg. Das Ganze kurz vor der Autobahnauffahrt. Sarah aus Geilenkirchen, danke für die Info heute Morgen. Blitzen meldet ihr in der 100,5 App oder auch an der Hotline. Da könnt ihr auch Staus und Störungen bei Jan durchgeben. 0180 501 0055. Gute Fahrt.
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3: Eiko Pate und Katrin Barentsche hier. Moin. Und wir starten rein in den bestgelauntesten Tag des Jahres mit Happy Hits nonstop.
4: Eure Musikwünsche und gute Laune Klassiker von jetzt bis heute Abend um 6.
3: Über Insta habt ihr abgestimmt und entschieden, der erste Song kommt von den Muppets mit
4: Mana Mana.
3: Piep, piep, piep, piep, piep.
4: Mana Mana.
3: Piep, piep, piep. So. Und damit so. Stehen wir auf und tanzen doch direkt ins Bad.
4: Gut gelaunten Morgen.
5: Wir würden jetzt ein Lied singen, aber eigentlich brauchen wir dazu noch einen Jungen.
6: Ja. Hm?
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5: Oh, hallo, hast du Lust, mit uns zusammen ein Lied zu singen?
7: Mana Mana.
5: Weißt du, was das heißen soll? Ist das ein Lied?
7: Mana Mana.
5: Mana Mana. 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
7: Mm-hmm.

0: Der erste Disco-Fox des Tages.
1: Ja.
0: Er gehört nur dem Kaiser. Roland Kaiser. Joanna mit Schwung und der besten Musik zum Wachwerden um 6:07. 100,5 das Hitradio. Wir spielen sie heute den ganzen Tag.
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1: Gute Laune Musik bis heute Abend nonstop. Und ein Jahrzehnt, das steht ja für gute Laune pur. Die 90er. Und Mr. President gehört absolut dazu.
0: Auf jeder 90er-Party heute ein Banger und die Hits, die haben wir alle noch im Ohr. Und erstaunlicherweise sind wir doch alle so textsicher.
1: Wie jetzt auch mit Coco Jumbo bei uns auf 100,5, das Hitradio.
3: Ja.

0: gute Laune. Schon beim Aufstehen um jetzt 6:15, auch mit dem zerknautschten Gesicht neben euch.
1: Hallo.
0: Das geht alles.
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3: Also was du dir anhören musst, ist ja unfassbar. Zerknautschtes Gesicht, bitte nicht. Herbstblues verboten, das ist das Motto für uns. Mit euren Lieblingshits und einem Lächeln im zerknautschten Gesicht für den perfekten Start rein in den Tag. Mitsingen absolut erlaubt.
0: Sogar gefordert.
3: Natürlich. Wie beim deutschen Karaoke-Meister bei Marco aus Aachen.
4: The Dancing Queen, young and sweet, only 17.
0: Ja, ihr habt es erkannt. Aber mit Dancing Queen schickt uns doch auch eure Happy-Hit-Wünsche per WhatsApp. Geht an die 01578 212 1005. Und jetzt Radio laut.
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0: Happy Hits auf 100,5 das Hit Radio den ganzen Tag. Und wir spielen wirklich alles. Mhm. Auch Scatman John.
1: Scatman's World. Direkt nach den 100,5 Nachrichten. Kurz vor 6:30. Guten Morgen.
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0: Guten Morgen, 6:55.
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14: Mit Tobi Leder. Fast ein Jahr nach der tödlichen Geisterfahrt auf der A46 beginnt heute der Prozess gegen einen Mann aus Erkelenz. Bei dem Unfall ist ein Mann aus Grevenbruch gestorben. Vor Gericht steht inzwischen auch der Vorwurf im Raum, dass der Angeklagte möglicherweise absichtlich auf die falsche Fahrbahn gefahren sein könnte. Der Castortransport von Jülich nach Ahaus ist in der Nacht durch eine Protestaktion auf der A31 ausgebremst worden. Bei Dorsten haben sich 2 Aktivisten von einer Brücke abgeseilt. Die Autobahn musste deshalb zeitweise gesperrt werden. Inzwischen ist der Transport in Ahaus angekommen. Papst Leo hat Lungenkrebs. Bei einer Operation ist ihm deshalb ein Teil der rechten Lunge entfernt worden. Der Eingriff ist nach Angaben seiner Ärzte erfolgreich verlaufen. Jetzt soll sich der Papst zunächst im Krankenhaus erholen. Auf der B258 zwischen Monschau und Höfen war gestern Abend kein Durchkommen. Nach einem Alleinunfall ist die Straße vorübergehend komplett gesperrt gewesen. Die Feuerwehr hat den leicht verletzten Fahrer aus dem Auto geholt. Seit 7 Uhr ist die Straße wieder frei.
1: Angenehme Temperaturen heute bei uns im 100,5 Revier. Bis zu 19 Grad an der Spitze sind drin. 11 messen wir gerade schon bei euch in Verlautenheide und auch in Erkelenz. Dazu sind den ganzen Tag über ein paar kleine harmlose Wolken unterwegs. Die Sonne schafft es da aber auch immer mal wieder durch. Und morgen am Donnerstag geht's ähnlich sonnig und warm weiter.
0: Auf den Autobahnen alles frei. Probleme heute Morgen bei der Bahn zwischen Dahlheim und Wegberg. Da muss ein Bahnübergang repariert werden. Checkt eure Verbindung, wenn ihr die RB34 nutzen wollt.
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0: 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Gallenkirchen, B56, Fahrt Richtung Heinsberg. Kurz vor der Autobahnauffahrt wird geblitzt. Sarah, danke für den Hinweis. Staus, Blitzen, Störungen gebt ihr durch an der 100,5 Hotline oder gerne auch per WhatsApp 01578 212 1005. Gute Fahrt.
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0: Withers, schwingen wir uns rein. Rein in diesen gut gelaunten Mittwochmorgen. Ja. 6:55. Eure Happy Hits den ganzen Tag.
1: Also läuft gerade erstmal eine knappe halbe Stunde. Aber was sind da bitte schon für Ohrwürmer dabei? Und nächste. Der wartet hier schon an der Playlist bei uns hier auf 100,5, das Hitradio. Ja, da war. Hallo.
0: Wir sagen es jetzt mal laut. Das ist einer deiner Favoriten-Hits, ja. Katrin. Du hast sogar extra eine passende Tasse mitgebracht.
1: Ja,
0: mit dem Konterfei von ihm, von Wolfgang Petri.
1: Ja, und da kommt der Kaffee mit. Verlieben, verloren, vergessen, verzeihen. Jetzt noch ein bisschen besser.
0: Dann singst du wenigstens nicht mit.
1: Doch, ganz laut, ganz schief.
0: Schlürfend mit Kaffee.

0: Die schlechte Laune hat heute frei. Wir machen den ganzen Tag über gute Laune. Wunderschön. Guten Morgen.
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2: Eure Happy Hits gegen Herbstblues und die vielen dicken Wolken im 100,5 Revier. Schickt uns einfach eine Sprachnachricht mit eurem Wunsch. Geht ganz schnell und ganz leicht an die 01578 212 1005 und sagt uns da auch gerne, warum euch euer Hit so glücklich macht.
3: Mein Vorname ist Sabine und ich komme aus Düren. Verdammt lang her von Bab. Ich bin super Wolfgang Niedecken-Fan und finde den coolen Typen. Und das ist das, was alle kennen. Der hat noch viele ganz tolle andere Lieder gemacht. Aber verdammt lang her kennt, glaube ich, jeder.

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1: Es war einmal eine kleine Prinzessin, die lebte in einem Schloss. Seit ihrer Geburt war sie häufig krank und musste viel husten. Eines Tages zog ein finsterer Drache am Himmel auf, mit Namen Pneumococcus. Er sah, wie schwach die Prinzessin war und kam ihr bedrohlich nah, denn er trachtete ihr nach dem Leben. Doch da erschien ein Ritter in weißem Gewand und erlegte den Drachen mit einem einzigen Lanzenstoß. Die Prinzessin war gerettet.
2: Wie sie es ihren Kindern erklären, überlassen wir ihnen. Aber Eltern erklären wir es so. Chronisch erkrankte Kinder

0: Oh ja, Mittwochmorgen um jetzt 7:05.
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0: An diesen schrecklichen Unfall auf der A46 vor einem Jahr erinnern sich noch viele Autofahrer. Tobi Leder.
2: Ein Geisterfahrer hat damals einen tödlichen Unfall verursacht. Heute geht der Prozess los.
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2: Angeklagt ist ein Mann aus Erkelenz. Bei dem Unfall im vergangenen November ist ein Autofahrer aus Grevenbruch gestorben. Der Angeklagte soll alkoholisiert in falscher Richtung über die A46 gefahren sein und das über mehrere Kilometer. Ursprünglich ging es in der Anklage um fahrlässige Tötung. Das Landgericht Mönchengladbach prüft jetzt aber auch einen Mordvorwurf. Unter anderem, weil noch nicht klar ist, ob der Mann möglicherweise absichtlich auf die falsche Fahrbahn gefahren ist. Auf dem Weg von Jülich nach Aarhus hat es in der Nacht erneut Proteste gegen die Castortransporte gegeben. Dabei haben sich 2 Aktivisten bei Dorsten die A31 blockiert. Sie haben sich von einer Brücke über der Autobahn abgeseilt. Die Strecke musste vorübergehend gesperrt werden. Dadurch hat sich der Transport verzögert. Mittlerweile ist der Castor beim Zwischenlager Aarhus angekommen. Jetzt also doch. Die Bundesregierung legt ihren Streit über die Zuckersteuer bei. Süße Getränke sollen ab Juli kommenden Jahres je nach Zuckergehalt zusätzlich besteuert werden. Je mehr Zucker drin ist, desto höher fällt die Steuer aus. Kleinere Hersteller sollen davon aber ausgenommen werden. Ziel der neuen Steuer ist es, dass die Hersteller ihre Getränke weniger süß machen und gleichzeitig, dass zusätzliche Einnahmen für den Bund entstehen. Papst Leo hat Lungenkrebs. Bei einer Operation haben seine Ärzte gestern einen Tumor bestätigt und dann den unteren Lappen seiner rechten Lunge entfernt. Nach Angaben des Vatikans ist der Eingriff erfolgreich verlaufen und der Papst sei zurück auf seine

0: Zimmer. Entdeckt worden ist der Knoten schon früh bei einer Routinekontrolle. Leo soll jetzt in etwa eine Woche im Krankenhaus bleiben. Und in Würseln gibt es Fragen zu möglichen Methanlecks an einer Verdichterstation für Erdgas. Bei einer Untersuchung der Deutschen Umwelthilfe sind dort Emissionen sichtbar geworden. Die Organisation hält einen Verstoß gegen die EU-Regeln für möglich und fordert deshalb weitere Prüfungen. Wichtig ist aber, bisher steht noch nicht fest, ob die Anlage tatsächlich gegen Vorschriften verstößt oder wie groß die Emissionen überhaupt sind.
1: Herbstliches Wetter heute bei uns im 100,5 Revier. Immer wieder sind einige dicke Wolken unterwegs. Die Sonne schafft's da aber auch durch. Das Ganze mit bis zu 19 Grad an der Spitze. 11 messen wir gerade bei euch in Alsdorf und auch in Frelenberg. Morgen am Donnerstag geht's denn ähnlich herbstlich und warm weiter.
2: Auf den Autobahnen alles frei, aber Probleme heute Morgen bei der Bahn auf der Linie RB34. Zwischen Dahlheim und Wegberg plant da mal Probleme und Verspätungen ein. Da muss ein Bahnübergang heute Morgen repariert werden.
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2: Natürlich immer zuerst auf 100,5 das Hitradio in Gallenkirchen. B56 fährt Richtung Heinsberg. Da wird kurz vor der Autobahnauffahrt geblitzt. Das sehen ganz viele von euch. Danke dafür. Und Staus, Blitzen, Störungen könnt ihr durchgeben bei Jan an der 100,5 Hotline 0180 501 0055. Gute Fahrt.
1: Kommt gut durch.
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1: Wir starten zwar gerade erstmal in den Mittwochmorgen, aber es fühlt sich doch schon an wie ein Freitag.
2: Mit unserer Happy Hits Playlist bis heute Abend um 6. Gute Laune Hits nonstop.
1: Gibt's jetzt mit den Beatles. Twist and Shout.
2: Katrin Barentsche und Eiko Party hier. Guten Morgen.

0: Wir haben was gegen den Herbstblues bei uns im 100,5 Revier. Eure gute Laune Hits.
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2: Ihr habt einen Wunsch? Dann schickt doch gerne eine Sprachnachricht per WhatsApp oder meldet euch über Insta mit eurem ganz persönlichen Gute-Laune-Song. Der zaubert auch Bayern-Fans nach dem 3-3 ihrer Jungs in Norwegen ein kleines Lächeln ins Gesicht.
0: Und wir sind dafür alles offen. Also gern kreativ werden. Schlager, Oldies oder auch Filmmusik aus so richtigen Feel-Good-Filmen wie auch Dschungelbuch mit Probier's mal mit Gemütlichkeit.
2: Damit bringen wir jetzt um 5 Minuten nach 7 auch mal Gemütlichkeit, Zähne putzen, an die rote Ampel oder dem Kids aus dem Bett holen und vor allem
0: gute Laune.
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4: Ja, vollkommen. Danke, Badu.

0: Wenn du schon da oben bist, kratz mir doch mal die linke Schulter, Mogli. Nein, etwas tiefer. Da, da. Ist richtig herrlich. Oh, das ist fantastisch. Oh, sehr gut. Komm, wir suchen uns einen schönen Baum, wo wir uns beide richtig abschubbern können.
1: Du hast vielleicht in dem Balloon.
0: Oh, himmlisch. Yeah. Ah, ist das ein Leben. Oh, noch ein bisschen.

0: Oh Mann, es lebe das Leben. So, und jetzt schön ausruhen. Ja, abkühlen. Komm schon. Ruh dich mit mir aus. Und lass dir sagen, kleiner Mowgli, plag dich nicht wie die Biene. Du wirst schön verrückt. Lass Arbeit für andere. Ruh dich schon aus. So einfach ist unser Leben hier. 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Mowgli, was hältst du vom Singen?
1: Ja.
0: Probier's mal mit Gemütlichkeit, mit Ruhe und Gemütlichkeit. Da schmeißt du deine Sorgen über Bord.
1: Ja.
0: Und wenn du

0: 100,5, das ist Radio 12 nach 7. Und schlechte Laune heute, keine Chance. Meghan Trainor, Made You Look. Der Happy Hit von Steffi aus Linnich bringt sie direkt zum Lächeln, schreibt sie.
1: Fühl ich. So viele Hits wirken ja so krass auf uns und unsere Laune. Genau wie auch so die Kleinigkeiten im Alltag, die euch einfach nur glücklich machen.
2: Die Vorweihnachtszeit, die bald kommt, weil ich das alles so gemütlich finde mit den ganzen Lichtern und irgendwie scheinen sich alle Menschen auch ein bisschen mehr zu freuen.
0: Oh ja, diese Vorfreude auf die Vorweihnachtszeit, herrlich. Und da sind wir uns alle einig, am glücklichsten machen uns unsere besten Freunde und die Familie.
3: Es macht mich glücklich, dass meine Familie und ich alle gesund sind.
4: Meine Tochter, weil sie mir jeden Tag irgendwie ein Lächeln ins Gesicht zaubert.
1: Na schön. Schenkt euren Liebsten heute eine Umarmung oder auch einfach mal ein Lächeln mehr. Und so wird der Happy Hit Mittwoch noch was besser. Guten Morgen.

0: gute Laune heute hier bei uns in der 100,5 Playlist. Gleich mit einem richtigen Klassiker.
1: Lionel Richie, all night long. Gibt's gleich nach den News. Kurz vor 8.
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1: Guten Morgen, um jetzt 7:55.
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23: Mit Tobi Leder. Der tödliche Geisterfahrerunfall auf der A46 vor rund einem Jahr hatte bundesweit für Schlagzeilen gesorgt. Heute startet der Prozess gegen den mutmaßlichen Fahrer aus Erkelenz. Ursprünglich ging es um fahrlässige Tötung. Inzwischen prüft das Landgericht Mönchengladbach aber auch einen möglichen Mordvorwurf. Entscheidend ist dabei die Frage, ob der Mann absichtlich zum Geisterfahrer geworden ist. Protest gegen den Castortransport aus Jülich. Aktivisten haben in der Nacht die A31 bei Dorsten blockiert. Zwei Menschen haben sich von einer Brücke über der Autobahn abgeseilt und den Transport damit verzögert. Mittlerweile hat der Castor sein Ziel in Ahaus aber erreicht. Große Sorge um Papst Leo. Der 71-Jährige hat Lungenkrebs. Der Tumor ist nach Angaben des Papstes früh entdeckt worden und inzwischen auch operiert. Wie die weitere Behandlung aussieht, hängt jetzt davon ab, ob noch Krebszellen im Körper gefunden werden. An einer Gasanlage in Würselen ist wohl Methan ausgetreten. Das haben Untersuchungen der Deutschen Umwelthilfe und einer US-Organisation gezeigt. Jetzt soll geprüft werden, ob dabei gegen EU-Regeln verstoßen worden ist.
1: Richtig nettes Wetter wird es heute bei uns im 100,5 Revier. Sind zwar immer wieder ein paar Wolken unterwegs, die Sonne schafft es da aber auch durch. Das Ganze mit bis zu 19 Grad an der Spitze. 11 sind es gerade bei euch in Dremmen und auch in Mönchengladbach. Morgen am Donnerstag geht's denn ähnlich nett und herbstlich weiter und warm.
0: Nicht nett, die A46 Heinsberg Richtung Düsseldorf, zwischen Grevenbruch und Neuss-West, 5 Kilometer stockend. In Kleingladbach rund um die katholische Grundschule, heute Morgen Fahrradtraining, das meldet Sarah.
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0: 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Ganz viele von euch sehen die Blitze in Geilenkirchen, B56, Fahrt Richtung Heinsberg, kurz vor der Autobahnauffahrt. Blitzen zum Nachlesen in der 100,5 App, darüber könnt ihr auch Blitzen direkt an uns melden oder gebt Staus und Störungen an der Hotline durch bei Jan 0180 501 0055. Gute Fahrt.
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0: Hypnotize von Purple Disco Machine, mega Teil, darf heute nicht fehlen.
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0: Bis 6 Uhr spielen wir eure Happy Hits. Schickt doch auch gern euren Wunsch per Sprachnachricht an die 01578 212 1005.
2: Das hat Nadja aus Waldfeuchthaaren auch gemacht. Guten Morgen, Nadja.
3: Schönen guten Morgen, Kathi und Eiko.
2: Du hast dir von Miley Cyrus, da darf man noch Miley Cyrus sagen, Flowers gewünscht. Warum ist das dein Happy Hit?
3: Das macht einfach gute Laune und auch so, wenn ich es höre, da drehe ich sofort das Radio lauter.
0: Oh, wie schön. Und der Song, der passt ja heute auch ganz gut für dich. Du hast gleich so eine kleine Operation und da darf vorher noch so ein bisschen gute Laune rein, oder?
3: Ja, der gibt mir vielleicht ein bisschen positive Energie und dass ich an nur was Positives denke.
2: Jawohl, dann jetzt Radio aufdrehen, ganz viel positive Energie von deinem Happy Hit holen. Und natürlich, wir drücken die Daumen gleich für die OP.
3: Vielen lieben Dank euch. We were good.

0: Ach ja, ja, hier, kenne ich, ne? Das ist Dingens. Ja.
1: Ein guter Song.
0: Genau. The Foundations, Build Me Up, Buttercup.
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1: Oktoberfest oder Party vorm Schützenfestverein. Matthias Reim feiert immer mit.
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1: Ach, da gehen wir doch im Kopf alle die Disco-Fox-Schritte nochmal durch.
0: Ach komm hier, unfallfreier Disco-Fox kann doch jeder nachts um 2. Vielleicht läuft's jetzt auch mal perfekt um 7.41 Uhr.
1: Mit der Kollegin. Runde Disco Fox.
0: Hm? Einfach nur schnell gucken, wer bei drei nicht auf den Bäumen ist. Matthias Reim, verdammt, ich lieb dich.
1: Komm her.
0: Juhu!

0: viel. Gute Laune heute hier auf 100,5, das Hit Radio. Und gleich noch vor den News geht's weiter mit der Spider-Murphy-Gang.
1: Skandal im Sperrbezirk in gut 2,5 Minuten.
0: Du, Eiko, kennst du eigentlich die Nummer, unter der wir Rosi erreichen?
1: Ja, freilich. 32 16 8.
0: Ja, guten Morgen.
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0: kein Skandal. Einfach nur ein Happy Hit, die Spider-Murphy-Gang. Um 8:05. Guten Morgen.
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0: So, da muss mal ein harter Themenbruch rein bei unseren ganzen Happy Hits, Tobi Leder, aber da müssen wir auch drüber reden.
2: Vor rund einem Jahr hat es ja auf der A46 bei Erkelenz einen tödlichen Unfall mit einem Geisterfahrer gegeben. Heute startet der Prozess.
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2: Der Unfall hatte deutschlandweit für Schlagzeilen gesorgt. Der mutmaßliche Geisterfahrer aus Erkelenz muss sich ab heute deswegen vor dem Landgericht in Mönchengladbach verantworten. Ihm wird vorgeworfen, im November letzten Jahres als Geisterfahrer auf der A46 einen Unfall verursacht zu haben, bei dem ein Familienvater gestorben ist. 100,5-Reporterin Luisa Oldiges.
3: Die Anklage des Erkelenzers war ursprünglich fahrlässige Tötung und Gefährdung des Straßenverkehrs. Das Gericht geht jetzt aber noch einen Schritt weiter und wirft ihm Mord vor. Der Angeklagte hat zum Zeitpunkt der Tat wohl unter Alkoholeinfluss gestanden und war Berichten zufolge zuvor noch mit Freunden zusammen gewesen. Warum er sich nochmal hinter Steuer gesetzt hatte, obwohl er schon wieder zu Hause war, ist bisher noch unklar. Aktuell kann nicht ausgeschlossen werden, dass der Tatverdächtige absichtlich auf die falsche Fahrbahn aufgefahren ist.
2: Das Urteil in dem Prozess wird Ende November erwartet. Die geplante Zuckersteuer kommt offenbar doch wie vorgesehen. Die Koalition hat sich nach mehreren Tagen Streit auf einen Kompromiss geeinigt, der jetzt ins Kabinett soll. Geplant ist eine zweistufige Steuer auf gesüßte Getränke ab Juli kommenden Jahres. Produkte mit besonders viel Zucker würden auch stärker belastet. Kleinere Hersteller sollen von der Regel aber ausgenommen werden. Wer sich heutzutage auf einen Job bewirbt, der trifft immer häufiger auf künstliche Intelligenz. Auf beiden Seiten. Bewerber nutzen sie zum Schreiben von Anschreiben oder Lebensläufen, Unternehmen wiederum zur ersten Auswahl der Unterlagen. Dadurch verlieren klassische Bewerbungstexte für viele Personalchefs an Bedeutung, das zeigt eine Umfrage im Auftrag von Indeed. Auffällig ist, einige Firmen lassen Bewerbungen sogar komplett automatisch aussortieren, ohne dass ein Mensch die Entscheidung noch einmal prüft. Und an einer Gasanlage in Würseln sind bei Untersuchungen Methanemissionen festgestellt worden. Die Deutsche Umwelthilfe hat die Verdichterstation mit Spezialkameras überprüft und spricht von einem möglichen Verstoß gegen die EU-Methanregeln. Ob tatsächlich Vorgaben verletzt wurden und wie viel Methan dort austritt, ist aber noch offen. Betreiber und Behörden wollen die Anlage jetzt genau prüfen.
4: Herbstwetter heute bei uns im 100,5 Revier. Immer wieder dicke Wolken, die Sonne schafft's da auch mal durch. Das Ganze mit angenehmen 19 Grad an der Spitze. 11 sind's gerade schon bei euch in Siersdorf und 10 in Waldfeucht. Morgen am Donnerstag geht's ähnlich herbstlich und warm weiter.
0: A46 von Heinsberg nach Düsseldorf zwischen Jüchen und dem Kreuz Neuss-West. 6 Kilometer stocken, plant mal mit

0: mindestens 10 Minuten mehr ein, bis ihr da durch seid. Außerdem in Kleingladbach Fahrradtraining heute Morgen und heute Vormittag rund um die katholische Grundschule.
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0: 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Und da sehen ganz viele von euch die Blitze in Galgenkirchen, B56. Fahrt Richtung Heinsberg, kurz vor der Autobahnauffahrt. Staus, Blitzen, Störungen könnt ihr melden über die 100,5 Hotline oder gerne auch per WhatsApp, auch als Sprachnachricht ins Studio. 01578 212 1005. Gute Fahrt.
2: Kommt gut und sicher durch.
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2: Ja, da kann der Chef doch gar nicht sauer sein jetzt mit so einer kleinen Verspätung. Oder die Morgenmuffelfreundin, die steht mit einem Grinsen im Gesicht auf.
0: Schön, dass du sagst Morgenmuffelfreundin. Seit gut 2 Stunden sind wir mittendrin in den Happy Hits. Und wir haben noch so viele gute Laune-Songs am Start. Jetzt Hanson, Hum Bop.
2: Und wir sind auch am Start. Eiko Pate, Katrin Barenschi.
0: Guten Morgen.

0: Wir sind gut drauf und bleiben's.
1: So.
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1: Gute Laune Musik den ganzen Tag mit euren Wünschen und garantiert ohne Herbstblues an diesem Mittwoch hier bei uns im 100,5 Revier. Und eine Sängerin, die mit ihrer Stimme extreme positive Energie ausstrahlt, Chappell Roan.
0: Ihre Stimme hat ihr nicht nur einen Grammy, sondern auch Fans auf der ganzen Welt eingebracht. Damit hier hat gefühlt alles angefangen. Pink Pony Club am Happy Hit Mittwoch auf 100,5 das Hit Radio.

0: Durch die Musik ist die Stimmung heiter. Und wir rätseln jetzt weiter.
1: Tete! Ach, Katrin, gleich Viertel nach acht.
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0: Schönen guten Morgen, Miss Tura aus Bruchweiden.
3: Guten Morgen.
0: So, und wir spielen ja heute den ganzen Tag über Happy Hits hier bei uns auf 100,5 das Hitradio. Was macht dich denn glücklich?
3: Meine derzeitige Beziehung.
0: Oh, schön.
3: Ja.
1: Dann freuen wir uns jetzt über 5 richtig beantwortete Fragen von dir innerhalb von einer halben Minute. Dafür gibt's neben dem neuen 100,5 Regenschirm auch den Nobis-Gutschein für Streuselbrötchen, die auch sehr glücklich machen. Oder Kaffee oder was auch immer du gerne mit deinem Partner snacken möchtest.
0: Und dein Countdown, der startet nach der ersten Frage.
1: Miss Tura, welchen Wurm haben wir, wenn uns ein Lied nicht mehr aus dem Kopf geht?
3: Weiter.
1: Werden die Uhren in diesem Monat vor- oder zurückgestellt?
3: Zurückgestellt.
1: An welchem Turm orientieren sich Schiffe bei Nacht?
3: Leuchtturm.
1: Welche Ferien starten übermorgen für alle Schüler in Nordrhein-Westfalen?
3: Winterferien.
1: Wie viele Ecken hat ein Rechteck? Es wäre, ja, das wäre die vierte richtige Antwort, aber es hat leider nicht gereicht. Was wir auch noch gesucht haben, der Ohrwurm, der oder von dem kriegen wir heute noch eine ganze Menge bei den Happy Hits hier auf 100,5 das Hitradio.
0: Und der nächste Happy Hit, der wartet schon. Sing Hallelujah, Dr. Alban, hier bei uns bei den Happy Hits auf 100,5 das Hitradio.
1: Guten Morgen. Schönen guten Morgen.

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19: Guten Morgen, 9:05.
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20: Mit Tobi Leder. Heute beginnt der Prozess um die tödliche Geisterfahrt auf der A46 vom vergangenen November. Der Angeklagte aus Erkelenz soll alkoholisiert in falsche Richtung auf der Autobahn gefahren und mit einem anderen Auto zusammengestoßen sein. Ein Familienvater ist dabei gestorben. Das Gericht muss jetzt klären, ob hinter der Fahrt möglicherweise Absicht gesteckt hat. Im niederländischen 100,5 Revier wird heute im Nahverkehr gestreikt. Betroffen sind unter anderem Busse und Regionalzüge. Reisende sollten vorher unbedingt prüfen, was denn fährt. Der Streik jetzt ist der Auftakt zu weiteren Aktionen, die bis Weihnachten jede Woche geplant sind. Der Streit um die Zuckersteuer ist beigelegt. Union und SPD wollen stark gezuckerte Getränke ab Mitte kommenden Jahres zusätzlich besteuern. Bei besonders viel Zucker wird es dann dementsprechend teurer. Kleinere Hersteller sollen von der neuen Steuer aber ausgenommen werden. Bei einer Verdichterstation in Würseln ist Methan gemessen worden, das dort eigentlich nicht entweichen sollte. Die Deutsche Umwelthilfe sieht deshalb einen möglichen Verstoß gegen EU-Vorgaben und will Betreiber und Behörden einschalten. Wie viel Methan ausgetreten ist und ob tatsächlich Regeln verletzt worden sind, ist aber noch offen.
6: 10 Grad messen wir gerade bei euch in Kaken und auch in Merkstein. Da geht aber noch ein bisschen was. 19 Grad an der Spitze heute im 100,5 Revier. Dazu sind einige Wolken unterwegs. Die Sonne schafft es da aber auch immer mal wieder durch. Und morgen am Donnerstag geht es ähnlich herbstlich und warm weiter.
19: A46, Heinsberg nach Düsseldorf, zwischen Jüchen und dem Kreuz Neuss-Westen. Viertelstunde dauert es länger. 8 Kilometer stockend. Und einen habe ich unterschlagen, nämlich von der A4. A4 Köln Richtung Aachen, zwischen Eschweiler West und Aachen-Laurensberg dauert es 10 Minuten länger und 3 Kilometer stockend im Baustellenbereich. Außerdem Fahrradtraining heute Morgen und heute Vormittag in Kleingladbach rund um die katholische Grundschule.
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19: Natürlich immer zuerst auf 100,5 das Hitradio B56 in Geilenkirchen, Fahrtrichtung Heinsberg. Das Ganze kurz vor der Autobahnauffahrt. Den Blitzer haben ganz viele von euch gesehen und uns gemeldet. Danke euch und von Paul, der Blitzer aus Aachen in der Bleiberger Straße. Blitzen zum Nachlesen in der 100,5 App. Darüber könnt ihr Blitzen auch direkt an uns melden. Staus und Störungen gebt ihr durch bei Jan an der 100,5 Hotline 0180 501 0055. Gute Fahrt.
6: Du, Eiko.
21: Ja, bitte.
6: Jetzt so für den nächsten Happy Hit.
21: Ja.
6: Da musst du dich ganz, ganz doll drauf vorbereiten.
21: Ich bin bereit.
6: Bereit für die beste Hebefigur der Welt.
21: Komm her.
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6: Mach dich bereit, ich komme jetzt rum.
21: Du weißt doch, mein Baby gehört nicht zu mir.
6: Ich habe eine Melone getragen.
21: Ha ha ha!

0: Mittwochmorgen, 8.36 Uhr. Und es ist nicht irgendein Mittwochmorgen. Es ist Happy Hit Mittwoch hier bei uns auf 100,5 das Hit Radio. Bis heute Abend um 6 Hits, bei denen wir einfach nur mitsingen wollen.
1: Auch wenn du den Text nicht drauf hast?
0: Gerade dann. Oh. Portugiesisch Leistungskurs habe ich ja noch vor der ersten Stunde abgewählt, aber kein Problem.
1: Oder einfach nur Ballada. Gustavo Lima. Lasst es zu, wenn der Körper nach Tanzen schreit. Tanzt einfach.
0: Aber nicht vor Wut. Gute Laune den ganzen Tag mit euren Happy Hits.
2: Ich bin die Jan und ich wohne auch in der Aachener Innenstadt. Ballada von, das ist dieser portugiesische Sänger, glaube ich. Das war während der WM in Brasilien so ein der Riesenbanger. Kindheit einfach. Ja. Das war so Abschluss, vierte Klasse damals. Einfach Freude. Ich war glücklich. Keine Ahnung, als kleines Kind einfach.

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1: Noch vor dem ersten Gähnen für dich da. 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

0: Da haben wir mal eben volle 4 Minuten mitgewippt. Saturday Night von Wakefield, dem Happy Hit von Melanie aus Wegberg.
1: Richtig cooles Teil.
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1: An unserem großen Happy Hit Mittwoch sprechen wir mit euch auch viel über das Thema Glück. Und ganz traditionell holen sich das ja viele auch noch bei Schornsteinfegern, wie auch bei Simon aus Stolberg.
3: Glück bringt der Schornsteinfeger immer noch. Und viele Leute kommen auch noch, gerade wenn man irgendwie bei älteren Leuten oder so vorbeikommt, immer sagen, darf ich noch mal gerade am Knopf fühlen oder sie mal kurz anfassen, weil es Glück bringt. Und ich glaube, wir haben schon viele Leute zum Glück gebracht, weil sie auch dann daran glauben und der Tag einfach dann nett war. Und sie wissen, heute haben wir Glück, denn wir haben den Schornsteinfeger getroffen.
0: Ach, junger Mann, darf ich Sie mal anfassen? Da habe ich Glück. Das ist ja immer noch so die gute Tradition im 100,5 Revier. Und sie zaubert euch ein Lächeln und eine richtige Portion Glück ins Gesicht.
1: Bei mir ist es so ein kleines Steinchen im Portemonnaie von meiner besten Freundin. Bringt mir immer und überall Glück.

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0: 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Hello.

0: Euer Mittwochmorgen. Und in 5 Minuten ist es 8. 9.
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0: Der tödliche Unfall auf der A46 bei Erkelenz letztes Jahr hatte deutschlandweit Schlagzeilen gemacht. Tobi Leder.
2: Und heute beginnt in Mönchengladbach der Prozess gegen den Geisterfahrer.
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2: Ein Mann aus Erkelenz soll im vergangenen November unter Alkoholeinfluss in falscher Richtung auf der Autobahn unterwegs gewesen sein. Dabei ist es zu dem tödlichen Unfall gekommen, bei dem ein Familienvater gestorben ist. Im Prozess geht es jetzt auch um die Frage, ob die Geisterfahrt möglicherweise absichtlich begonnen wurde. Deshalb steht neben der ursprünglichen Anklage jetzt auch ein Mordvorwurf im Raum. Wer heute in den Niederlanden mit Bus oder Regionalbahn unterwegs ist, der muss mit deutlichen Ausfällen rechnen. Auch bei uns, rund um Pfalz, Herlen oder auch Kerkrade. Beschäftigte im Regionalverkehr streikten den ganzen Tag. Betroffen sind unter anderem Busse und Züge von Arriva. Die Züge der staatlichen Bahn NS fahren dagegen planmäßig. Der heutige Streik ist der Auftakt zu weiteren wöchentlichen Aktionen, die bis Weihnachten geplant sind. Jetzt also doch. Die Bundesregierung legt ihren Streit über die Zuckersteuer bei. Süße Getränke sollen ab Juli kommenden Jahres je nach Zuckergehalt zusätzlich besteuert werden. Je mehr Zucker drin ist, desto höher fällt die Steuer aus. Kleinere Hersteller sollen ausgenommen werden. Ziel ist, dass die Hersteller ihre Getränke weniger süß machen und gleichzeitig auch zusätzliche Einnahmen für den Bund entstehen. Aachen will die Innenstadt auch in den dunkleren Monaten wieder stärker beleben. Dafür können Veranstalter ab sofort Geld aus dem Fördertopf Guten Abend Aachen beantragen, zum Beispiel für Konzerte, Lesungen, Comedy oder Straßenfeste. Neu ist in diesem Jahr, die Stadt unterstützt auch Weihnachtsbeleuchtung in Einkaufsstraßen und Stadtteilen. Für diese Anträge läuft die Frist allerdings schon Ende Oktober ab, für alle anderen Anträge dann Ende November. Und über das Ordnungsamt schimpfen, das haben viele von uns schon mal gemacht. Aber mit dem Ordnungsamt einmal ins Gespräch kommen, das machen die wenigsten. In Würseln habt ihr heute Mittag die Chance auf dem Wochenmarkt dazu. Zwischen 10 und 1 Uhr stehen die Mitarbeiter bereit, um in ruhiger Atmosphäre zu sprechen. Und vielleicht können dann auch ein paar Vorurteile gegen das Ordnungsamt ausgeräumt werden.
0: Herbstliches Wetter heute bei uns im 100,5 Revier. Den ganzen Tag sind Wolken unterwegs. Die Sonne schafft es da auch mal durch. Das Ganze mit bis zu 19 Grad an der Spitze. 11 sind es gerade bei euch in Stolberg und Schwalmtal kommt auf 10 Grad. Morgen am Donnerstag geht's ähnlich herbstlich und warm weiter.
3: A46 Heinsberg nach Düsseldorf zwischen Jüchen und dem Kreuz Neuss West 5 Kilometer stocken. Dauert 10 Minuten länger, bis ihr da durch seid. 10 Minuten Zeitverlust auch auf der A52 von Remont nach Düsseldorf zwischen Mönchengladbach-Hardt und Neuwerk. Ihr 6 Kilometer Stau. Außerdem bis zum Mittag Fahrradtraining rund um die katholische Grundschule in Kleingladbach.
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3: 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In Aachen Blitzer in der Bleiberger Straße. Dann in Hückelhofen-Rathheim die Hagbrucher Straße. Und in Gallenkirchen B56. Fahrt Richtung Heinsberg, kurz vor der Autobahnauffahrt. Danke an Paul und Erdi unter anderem für die Blitzermeldungen. Staus, Blitzen, Störungen könnt ihr melden an der 100,5 Hotline oder auch per WhatsApp 01578 212 1005. Gute Fahrt.
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0: anrufen.
1: Heiko Patre und Katrin Barenschich hier und wir wünschen euch einen wundervollen Happy Hit Mittwoch.
2: Die Venga Boys, da ist der Name schon eine einzige Party und die holen wir euch ins Radio, diese Party. We're going to Ibiza.
1: Vorher noch ein bisschen entspannter mit Bobby McFerrin. Don't worry, be happy. Ich kann nicht so gut pfeifen.
2: Guten Morgen.

0: Ibiza.
1: Ibiza, blauer Himmel, 26 Grad werden es da heute. Wären wir normalerweise neidisch? Nicht heute.
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3: Die Sonne scheint heute den ganzen Tag einfach durchs Radio. Wir spielen nur eure Happy Hits. Wünscht sie euch weiter per WhatsApp an die 01578 212 1005. Schönen guten Morgen, Ruth in Heinsberg-Randerath.
4: Ja, guten Morgen.
3: Du feierst die Happy Hits ja schon den ganzen Morgen mit uns. Wie können wir uns das bei dir zu Hause so vorstellen?
4: Mit Singen, Tanzen, ja, das habe ich eben auch schon im Badezimmer gemacht, wo ihr von Beatles Twist and Shout habt laufen lassen. Habe ich schon ein bisschen getwistet, geshakert und so weiter. Meine Tochter, die hat große Augen gehabt im Badezimmer. Den kann ich für heute echt gut gebrauchen. Ich hatte halt gestern eine kleine Reifenpanne und ja, darf gleich noch zum Reifenhändler fahren, leider. Da kann ich diese Lieder jetzt sehr gut gebrauchen.
1: Eieiei, da kommt der Happy-Hit-Tag ja wie gerufen. Und du wünschst dir jetzt von Queen Don't Stop Me Now. Warum ist das dein absoluter Happy-Hit?
4: Ja, erstmal Queen höre ich ganz gerne. Zweitens, es ist halt ein gute Laune-Lied. Und ich habe auch mal nachgegoogelt. Es ist wissenschaftlich belegt, dass das ein gute Laune-Lied ist. Wenn man das hört, ja, kriegt man halt die gute Laune. Egal, wie schlecht man vorher gelaunt ist, danach geht es einem viel besser.
3: Ja, dann Abfahrt. Queen mit Don't Stop Me Now. Jetzt für euch alle und viel Spaß, Ruth. Tanzt wieder ordentlich mit, ne?
4: Ja, mache ich. Danke euch.

0: Chaka Khan hat das Original gesungen. Sie würde Gefällt mir drücken beim neuen Mix von Felix Jähn. Ain't Nobody auf 100,5 das Hitradio. Happy Hits Mittwoch, den ganzen Tag mit euren Gute-Laune-Hits. Und da gehören auch Kindheitserinnerungen mit dazu.
1: Die Oberstufenparty, das erste Mal lang gefeiert und dann von den Eltern abgeholt.
0: So, aber wehe, eure Kinder kommen heute auf die Idee, ne?
1: Ja, auf einen Hit, da können wir uns aber locker einigen mit den Kids. Smash Mouth mit All Star laut mitsingen. Und das Headbang nicht vergessen.
0: Bin ja eher so Team mit Hüpfen, bis die Puste ausgeht. 9.14 Uhr.

0: Alle noch einmal mitmachen.
1: This is a wonderful song.
0: Und
1: you gotta love it.
0: Wie sieht's aus? Schon heiser bei den ganzen Happy Hits heute hier bei uns auf 100,5.
1: So, der Trump habe ich mir ja ausgehustet. Geht noch. So, aber gleich geht's schon weiter, ne? Daddy Cool, Boney M.
0: Gibt's gleich nach den News bei uns auf 100,5, das Hit Radio.
1: Morgen.
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0: Guten Morgen um jetzt 9:55.
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18: Mit Tobi Leder. Fast ein Jahr nach der tödlichen Geisterfahrt auf der A46 beginnt heute der Prozess gegen einen Mann aus Erkelenz. Bei dem Unfall ist ein Mann aus Grevenbruch gestorben. Vor Gericht steht inzwischen auch der Vorwurf im Raum, dass der Angeklagte möglicherweise absichtlich auf die falsche Fahrbahn gefahren ist. Wer heute in den Niederlanden mit Bus oder Regionalzug unterwegs ist, der muss mit Ausfällen rechnen, auch bei uns im niederländischen 100,5 Revier. In Limburg fährt nur ein Teil der Busse, Regionalzüge von privaten Anbietern sind ebenfalls betroffen. Die Gewerkschaften wollen jetzt bis Weihnachten jede Woche weiter streiken. Die Koalition hat sich jetzt doch auf eine Zuckersteuer für gesüßte Getränke geeinigt. Die soll ab Juli kommenden Jahres kommen und höher ausfallen, je mehr Zucker in einem Getränk steckt. Das Kabinett will die Pläne jetzt schnellstmöglich beschließen. Aachen gibt wieder Geld für Veranstaltungen am Abend aus. Gefördert werden zum Beispiel Konzerte, Lesungen, Comedy oder Straßenfeste, die im Herbst und Winter mehr Menschen in die Innenstadt bringen sollen. Neu ist dieses Mal, auch für Weihnachtsbeleuchtung kann es Geld von der Stadt geben.
0: Warm wird es heute bei uns im 100,5 Revier. Bis zu 19 Grad an der Spitze sind drin. 11 messen wir schon bei euch in Eschweiler und auch im Selfkant. Dazu sind einige dicke Wolken unterwegs, bleibt aber trocken und die Sonne, die schafft es da auch immer mal wieder durch. Morgen am Donnerstag geht es ähnlich warm und sonnig weiter.
19: Alles frei auf den Straßen, seid nur vorsichtig unterwegs. Rund um die katholische Grundschule in Kleingladbach bis zum Mittag läuft da ein Fahrradtraining der Kids.
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19: 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Andrea mit der Blitze aus Würseln, Aachener Straße. Dann wird in Hückelhofen-Rathheim Hagbrucher Straße kontrolliert. Danke Erdi für die Info. Und von Paul und Angie der Blitze aus Aachen in der Bleiberger Straße. Alle Blitzen von heute Morgen könnt ihr nachlesen in der 100,5 App. Darüber könnt ihr auch sehr gerne Blitzen an uns melden. Staustörungen gebt ihr durch an der 100,5 Hotline. Der Jan freut sich auf euren Anruf 0180 501 0055. Gute Fahrt.
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0: Wow, Eiko. Was für ein Hüftschwung.
1: Danke, danke.
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6: 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Ja.
8: Von morgens um 8 bis mittags um 3 in meiner Kirchengemeinde in Köln. Da läuft immer Radio.
9: Wenn man mal durch die Straßen läuft hier in Aachen, auch wunderschön, geht man rum und dann ja, braucht man einfach manchmal den Vibe dazu, um hier rumzulaufen.
10: Normalerweise beim Putzen.
3: Oh ja, also beim Putzen, da brauchen wir doch alle ein bisschen mehr gute Laune.
11: Oder beim Wäsche machen. Blah.
3: Wir versüßen alles mit einer Portion Mitsingen. Fettes Brot, nordisch by nature.

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2: Ich bin Niklas, ich studiere hier in Aachen, aber komme ursprünglich aus Berlin. Naja, der Klassiker ist natürlich Happy von Pharrell Williams. Die Musik ist einzigartig und einfach der Rhythmus und alles, wenn man mal durch die Straßen läuft.

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0: Lizzo, Happy Hits am Mittwoch um 5 Minuten vor 10.
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0: Knallharter Break rein in die Nachrichtenwelt. Tobi Leder, trotz der Happy Hits heute müssen wir über einen sehr schlimmen Autounfall reden.
2: Der liegt jetzt ein Jahr zurück. Auf der A46 bei Erkelenz ist ein Vater nach einem Unfall mit einem Geisterfahrer gestorben.
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2: Der Unfallverursacher aus Erkelenz steht ab heute vor dem Landgericht in Mönchengladbach. 100,5 Reporterin Luisa Oldiges.
3: Die Anklage des Erkelenzers war ursprünglich fahrlässige Tötung und Gefährdung des Straßenverkehrs. Das Gericht geht jetzt aber noch einen Schritt weiter und wirft ihm Mord vor. Der Angeklagte hat zum Zeitpunkt der Tat wohl unter Alkoholeinfluss gestanden und war Berichten zufolge zuvor noch mit Freunden zusammen gewesen. Warum er sich nochmal hinter Steuer gesetzt hatte, obwohl er schon wieder zu Hause war, ist bisher noch unklar. Aktuell kann nicht ausgeschlossen werden, dass der Tatverdächtige absichtlich auf die falsche Fahrbahn aufgefahren ist.
2: Ein Urteil in dem Prozess wird am 23. November erwartet. Die geplante Zuckersteuer kommt offenbar doch wie vorgesehen. Die Koalition hat sich nach mehreren Tagen Streit jetzt auf einen Kompromiss geeinigt. Der soll jetzt ins Kabinett. Geplant ist eine zweistufige Steuer auf gesüßte Getränke ab Juli kommenden Jahres. Produkte mit besonders viel Zucker würden stärker belastet. Kleinere Hersteller sollen von der Regel aber ausgenommen werden. Im niederländischen Nahverkehr wird heute gestreikt. Und das merken auch Fahrgäste im 100,5-Revier. Vor allem bei Arriva fallen Regionalzüge aus. Bei den Bussen fährt nur ein Teil des normalen Angebots. Reisende in Pfalzherlen oder Kerkrade sollten deshalb vor der Fahrt unbedingt den aktuellen Fahrplan überprüfen. Die Gewerkschaften wollen ihren Tarifstreit jetzt verschärfen und bis Weihnachten jede Woche einen Streiktag organisieren. Das ist nichts für schwache Nerven in Aachen-Haaren. Vor dem Bezirksamt ist eine Vogelspinne ausgesetzt worden. Mitarbeiter haben das Tier gestern Vormittag in einem Terrarium entdeckt, verpackt in einer Plastiktüte. Wer die Spinne dort abgestellt hat, ist noch unklar. Die Stadt lässt jetzt bestimmen, um welche Art es sich handelt und wie es dem Tier geht. Mehr los am Abend und in der Weihnachtszeit auch mehr Lichter. Aachen legt seinen Fördertopf Guten Abend Aachen wieder auf. Wer mit Konzerten, Theater, Lesungen oder anderen Aktionen Menschen in die Innenstadt lockt, der kann dafür Geld von der Stadt bekommen. Zum ersten Mal fördert Aachen auch Ideen für die Weihnachtsbeleuchtung. Dafür müssen sich aber mehrere Geschäfte oder Gastronomen zusammenschließen und bis Ende diesen Monats einen Antrag stellen. Und in Würseln wartet jetzt gleich ab 10 Uhr das Ordnungsamt auf euch. Auf dem Wochenmarkt wollen die Mitarbeiter in entspannter Atmosphäre mit den Menschen ins Gespräch kommen, ob jemand etwas auf dem Herzen hat oder es Fragen zur Arbeit des Ordnungsamtes gibt. Die Aktion unter dem Namen Reden wir drüber geht noch bis 1 Uhr heute Mittag.
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4: Bei euch in Kohlscheid und auch in Brachel messen wir gerade 12 Grad. Bisschen mehr geht aber noch, 19 Grad an der Spitze heute im 100,5 Revier. Dazu sind einige dicke Wolken unterwegs. Die Sonne schafft's da aber auch immer mal wieder durch. Und morgen am Donnerstag geht's ähnlich herbstlich und warm weiter.
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0: A46 Düsseldorf Richtung Heinsberg zwischen Neuss-Holzheim und Grevenbroich. 10 Minuten Zeitverlust, 3 Kilometer Stau.
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0: 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Stefan meldet aus Aachen, brannt die Blitze auf der Debbie-Straße direkt unter der Brücke. Weitere Blitzen aus Aachen in der Passstraße im 30er-Bereich und in der Bleiberger Straße. Danke an alle Blitzermelder. Die Blitzen von heute Morgen könnt ihr nachlesen, gebündelt und kompakt in der 100,5-App. Staustörungen gebt ihr durch an der Hotline oder per WhatsApp 01578 212 1005. Gute Fahrt.
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0: Hallo zusammen und einen schönen Mittwoch voller gute Laune Songs. So, und hier beim nächsten Tobi Leder aus den 100,5 News. Da würde ich bitten, dass du einfach mal sitzen bleibst.
1: Okay. Ja, ja, also bei dem Song hast du dir auf der Karnevalsparty mal ganz fies den Knöchel verknackst. Cut Night Show.
2: Ey, Fake News hier. Das ist so nicht passiert.
3: Hello, this is my specialty.
2: Ja, hier, nix Knöchel verstaucht. Ey, ich hab mir was im Oberschenkel gezerrt. Halt.
0: Also Tobi, sitzen bleiben.
2: Jawohl.
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0: Erster Berufswunsch, Straßenbahnfahrer. Zweiter Berufswunsch, Geisterjäger.
1: Who are you gonna call?
0: Ghostbusters. Ray Parker Jr., am besten Tag der Woche.
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0: Gute Laune Musik nonstop bis heute Abend um 6.
1: Eure Hits, eure Wünsche und die passende Playlist für die Geburtstagsparty geht aber auch auf jede andere Party.
0: Wie wär's mit der Hurra, die Woche ist gleich halb rum Party?
1: Ja, hier im 100,5 Revier, da feiern wir die Feste halt, wie sie fallen, ne? Cool and the Gang, Celebration.

0: Culture Candela liefern gute Laune und ein paar nette Worte an uns, über uns. Hammer, H-A-M-M-E-A. Sind wir das nicht alle ein bisschen gleich auf 100,5 das Hitradio?
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0: Guten Morgen oder schönen Vormittag, eher um 5 Minuten vor halb 11.
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8: Mit Tobi Leder. Der tödliche Geisterfahrerunfall auf der A46 vor rund einem Jahr hatte ja bundesweit für Schlagzeilen gesorgt. Heute geht der Prozess gegen den mutmaßlichen Geisterfahrer aus Erkelenz los. Ursprünglich ging es dabei um fahrlässige Tötung, jetzt prüft das Gericht aber auch einen möglichen Mordvorwurf. Entscheidend ist dabei die Frage, ob der Mann absichtlich zum Geisterfahrer geworden ist. Im niederländischen 100,5 Revier wird heute im Nahverkehr gestreikt. Betroffen sind unter anderem Busse und Regionalzüge. Reisende sollten vorher unbedingt prüfen, was fährt. Der Streik ist der Auftakt zu weiteren Aktionen, die bis Weihnachten jetzt jede Woche geplant sind. Ungewöhnlicher Fund in Aachen-Haaren. Jemand hat eine Vogelspinne vor dem Bezirksamt abgestellt. Das Tier saß in einem Terrarium und ist inzwischen bei der Stadt. Der Halter ist bisher noch unbekannt. Das Tier soll jetzt in fachkundige Hände kommen. Wer in Aachen eine Veranstaltung am Abend jetzt in der dunklen Jahreszeit plant, der kann dafür wieder Geld von der Stadt bekommen. Bis zu 2.500 Euro gibt es für einzelne Aktionen bei mehreren Partnern, aber auch mehr. Und zum ersten Mal unterstützt Aachen außerdem Ideen für Weihnachtsbeleuchtung in Einkaufsstraßen und in Stadtteilen.
9: Herbstwetter heute bei uns im 100,5 Revier. Immer wieder einige dicke Wolken, bleibt aber trocken und die Sonne schafft es da auch mal durch. Das Ganze mit bis zu 19 Grad an der Spitze. 13 sind es Grad bei euch in Titz und Rötchen kommt auf 12 Grad. Morgen am Donnerstag geht's ähnlich herbstlich und warm weiter.
0: A46 Heinsberg-Düsseldorf zwischen Holzheim und dem Kreuz Neuss-West 2 Kilometer.
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0: 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In Geilenkirchen B56 Richtung Heinsberg, kurz vor der Autobahnauffahrt. Dann in Aachen Bleiberger Straße und in Brand-Debbie Straße unter der Brücke. Danke unter anderem an Stefan aus Geilenkirchen für die Blitzermeldung. Alle Blitzen heute Vormittag könnt ihr nachlesen in der 100,5 App. Darüber könnt ihr auch Blitzen direkt an uns melden. Staus und Störungen gebt ihr durch an der Hotline 0180 501 0055. Gute Fahrt.
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0: Wie hoch wollen wir unsere Stimme kriegen? Mika einfach so, ja! Grace Kelly bei uns in der Gute-Laune-Playlist.
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2: Nonstop spielen wir heute eure Hits, die euch ein Lächeln ins Gesicht bringen, die Lust auf Mitsingen machen oder einfach nur die schönsten Momente eures Lebens mal so ein bisschen zurück ins Gedächtnis bringen.
0: Und genauso einen hat Silke aus Basweiler.
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0: Hallo für euren Mittwoch um jetzt 11:05.
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0: Es ist leider unser großes Thema heute, Tobi Leder.
2: Der tödliche Geisterfahrerunfall auf der A46 vor gut einem Jahr.
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2: Heute startet der Gerichtsprozess zu dem tödlichen Unfall damals bei Erkelenz. Angeklagt ist ein Mann aus Erkelenz, bei dem Unfall ist damals ein Familienvater gestorben. Der Angeklagte soll betrunken in falscher Richtung über die Autobahn gefahren sein und das über mehrere Kilometer. In der Anklage ging es ursprünglich um fahrlässige Tötung, das Landgericht Mönchengladbach prüft jetzt aber auch einen Mordvorwurf. Unter anderem, weil noch unklar ist, ob der Mann möglicherweise absichtlich auf die falsche Fahrbahn gefahren ist. Wer sich heute auf einen Job bewirbt, der trifft immer häufiger auf KI. Und das auf beiden Seiten. Bewerber nutzen sie zum Schreiben von Anschreiben oder Lebensläufen, Unternehmen wiederum zur ersten Auswahl der Unterlagen. Dadurch verlieren viele klassische Bewerbungstexte für Personalchefs an Bedeutung. Das zeigt eine Umfrage im Auftrag von Indeed. Auffällig ist, einige Firmen lassen Bewerbungen sogar komplett automatisch aussortieren, ohne dass ein Mensch die Entscheidung noch einmal prüft. Wer heute in den Niederlanden mit Bus oder Regionalbahn unterwegs ist, der muss mit deutlichen Ausfällen rechnen. Auch bei uns, rund um Pfalz, Herlen oder auch Kerkrade. Beschäftigte im Regionalverkehr streiken den ganzen Tag. Betroffen sind unter anderem Busse und die Züge von Arriva. Die Züge der staatlichen Bahn NS, die fahren dagegen planmäßig. Der heutige Streik ist der Auftakt zu weiteren wöchentlichen Aktionen, die bis Weihnachten von den Gewerkschaften geplant sind. Jetzt also doch, die Bundesregierung einigt sich bei der Zuckersteuer. Süße Getränke sollen ab Juli kommenden Jahres je nach Zuckergehalt zusätzlich besteuert werden. Je mehr Zucker drin ist, desto höher fällt die Steuer aus. Kleinere Hersteller sollen davon aber ausgenommen werden. Ziel der neuen Steuer ist, dass die Hersteller ihre Getränke weniger süß machen und gleichzeitig zusätzliche Einnahmen für den Bund entstehen. Aachen will die Innenstadt auch in den dunkleren Monaten wieder stärker beleben. Dafür können Veranstalter ab sofort Geld aus dem Fördertopf Guten Abend Aachen beantragen. Zum Beispiel für Konzerte, Lesungen, Comedy oder Straßenfeste. Neu ist in diesem Jahr, die Stadt unterstützt auch Weihnachtsbeleuchtung in Einkaufsstraßen und Stadtteilen. Für diese Anträge läuft die Frist aber schon Ende Oktober aus, für alle anderen Ende November. Und ein ziemlich ungewöhnlicher Fund vor dem Bezirksamt in Aachen-Haaren. Dort stand gestern plötzlich ein Terrarium mit einer Vogelspinne. Die Stadt hat das Tier jetzt übernommen und will klären, welche Art es ist und ob das Tier gesund ist. Danach soll die Spinne in fachkundige Hände kommen. Die Stadt erinnert gleichzeitig daran, solche Tiere dürfen nicht einfach so ausgesetzt werden. Wer sich ein Tier anschaffe, der solle sich immer der Verantwortung bewusst sein.
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0: Bis zu 19 Grad an der Spitze heute bei uns im 100,5 Revier. 14 messen wir gerade bei euch in Hückelhofen und Monschau kommt auf 11 Grad. Dazu sind einige dicke, aber harmlose Wolken unterwegs. Die Sonne schafft es da auch immer mal wieder durch. Und morgen am Donnerstag geht's ähnlich wechselhaft und warm weiter.
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3: Vorsicht auf der A4 Köln Richtung Aachen. Da ist die Auffahrt in Düren bis heute Nachmittag um 2 gesperrt. Da ist ein LKW liegen geblieben. Ein Stau von der 46 Düsseldorf nach Heinsberg zwischen Neuss-Holzheim und Grevenbruch. 3 Kilometer, dauert 10 Minuten länger, bis ihr da durch seid.
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3: 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Ein Doppelschlag von Ellen gemeldet auf der Krefelder Straße in Aachen. Einmal ziemlich am Anfang, wenn man aus der Stadt kommt und dann nochmal etwas weiter im Straßenverlauf kurz vor Würseln. Dankeschön, Ellen. Und weitere Blitze haben wir von Stefan in Aachen-Brand auf der Debierstraße unter der Brücke. Alle Blitzen heute Vormittag könnt ihr nachlesen in der 100,5-App. Staustörungen blitzen. Könnt ihr melden an der Hotline oder per WhatsApp 01578 212 1005. Gute Fahrt.
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0: Sag mal was Nettes zu einem Menschen.
4: Ich hol dir die Sterne vom Himmel.
0: Ach, das kann jeder.
4: Einen Stern, der deinen Namen trägt.
0: Ja, da kommen wir der Sache doch viel näher. Gute Laune Musik, nonstop mit Eiko Pate.
4: Und Katrin Barenstern, Barenschee.

0: Jetzt können wir es alle wieder buchstabieren und zählen. The Jackson 5 ABC auf 100,5 das Hitradio am Happy Hits Mittwoch. Und wenn uns was nervt, da wissen wir meistens ziemlich schnell, wo wir uns beschweren können. Ne? Beim Kundenservice zum Beispiel, bei der Stadtverwaltung oder einfach mal bei den Kollegen im Büro.
1: Aber wo melden wir die eigentlich schönen Dinge, die uns passieren? Tobi Leder aus den 100,5 News.
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3: Ja, in der Schweiz gibt es dafür jetzt tatsächlich eine eigene kleine Meldestelle. Eine Frau in Basel hat ein Amt für Positivität eingerichtet. Richtig cooles Wort. Dort können Menschen ihre persönlichen Glücksmomente aufschreiben und dann einfach in so einen kleinen Briefkasten werfen. Da kommen die unterschiedlichsten Geschichten zusammen. Von der wiedergefundenen großen Liebe über das Ausschlafen, das kann ich sehr gut nachvollziehen, an einem freien Tag bis hin zum Duft von frisch gebackenen Weihnachtsplätzchen. Sind jetzt in ganz kurzer Zeit schon mehr als 70 von solchen Glücksgeschichten zusammengekommen. Und wer vorbeikommt in dem Amt für Positivität, der kann sich auch so seine eigenen kleinen Glücksbotschaften zum Mitnehmen einfach von der Tür abreißen. Und so ein Amt, das könnten wir doch im 100,5 Revier auch ganz gut gebrauchen. Eine Meldestelle, bei der wir ausnahmsweise mal nicht erzählen, was alles schief läuft, sondern was richtig gut läuft.
1: Da kommt bestimmt ganz schnell einiges zusammen.
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13: Hi zusammen, jetzt ist es 12:05.
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15: Mit Tobi Leder. Fast ein Jahr nach der tödlichen Geisterfahrt auf der A46 beginnt heute der Prozess gegen einen Mann aus Erkelenz. Bei dem Unfall ist ein Vater aus Grevenbruch gestorben. Vor Gericht steht inzwischen auch der Vorwurf im Raum, dass der Angeklagte möglicherweise absichtlich auf die falsche Fahrbahn gefahren sein könnte. Wer heute in den Niederlanden mit Bus oder Regionalzug unterwegs ist, der muss mit Ausfällen rechnen. Auch bei uns im niederländischen 100,5 Revier. In Limburg fährt nur ein Teil der Busse. Regionalzüge von privaten Anbietern sind ebenfalls betroffen. Die Gewerkschaften wollen jetzt bis Weihnachten jede Woche weiter streiken. Nichts für schwache Nerven. Vor dem Bezirksamt in Aachen-Haaren ist eine Vogelspinne ausgesetzt worden. Mitarbeiter haben das Tier gestern in einem Terrarium vor dem Gebäude gefunden. Die Stadt hat die Spinne jetzt erst einmal übernommen und lässt prüfen, um welche Art es sich handelt und wie es der Spinne überhaupt geht. Aachen gibt wieder Geld für Veranstaltungen am Abend aus. Gefördert werden zum Beispiel Konzerte, Lesungen, Comedy oder Straßenfeste, die im Herbst und Winter mehr Menschen in die Innenstadt bringen sollen. Neu ist dieses Mal, auch für Weihnachtsbeleuchtung kann es Geld von der Stadt geben.
13: Herbstlich ist es heute bei uns im 100,5 Revier. Einige dicke Wolken sind unterwegs, bleibt aber trocken und die Sonne, die schafft es da auch ab und zu mal durch. Das Ganze mit bis zu 19 Grad an der Spitze. 14 sind es gerade bei euch in Asbeck und auch in Aachen. Und auch morgen am Donnerstag geht's herbstlich und warm weiter.
16: Vorsicht auf der A4 Köln Richtung Aachen. Da ist bis heute Nachmittag um 2 die Auffahrt in Düren gesperrt. Da ist ein LKW liegen geblieben. Stau von der 46 Düsseldorf-Heinsberg zwischen Neuss-Holzheim und Grevenbruch 3 Kilometer. Und in Alsdorf, da brennt es auf der Eschweiler Straße im Bereich oder im Sportforum. Wer kann, umfährt den Bereich weiträumig. Das Feuer ist wohl zunächst in der Sauna ausgebrochen und mittlerweile kann man auch die Rauchentwicklung vom Dach aus sehr gut sehen. Passt also hier entsprechend auf.
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16: 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Nina aus Aachen meldet in Stolberg-Atsch den Blitzer, Sebastianostraße bei Tempo 30. Ellen mit zwei Blitzern von der Krefelder Straße in Aachen, beide stadtauswärts. Einmal kurz, wenn ihr nach dem Abbiegen von der Monheimsallee kommt und dann im weiteren Verlauf unmittelbar vor dem Ortseingang in Würseln. Weitere Blitze in Hückelhofen, Ratheim auf der Hagbrucher Straße. Erdi, danke für diesen Blitzer. Alle Blitzen von heute Vormittag könnt ihr nachlesen in der 100,5 App. Darüber könnt ihr auch Blitzen melden. Staustörungen gebt ihr durch bei Jan an der Hotline 0180 501 0055. Gute Fahrt.
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0: Na, wer von euch hat auch gerade dies
1: mit hoher
0: Stimme mitgesungen? Wunderschön. Guck mal hier, Gänsehaut. Ja, ihr seid nicht alleine. Earth, Wind and Fire von September am Happy Hit Mittwoch hier bei uns auf 100,5 das Hitradio.
2: Seit fast 6 Stunden feiern wir eure Happy Hits ab und es ist so krass, wie Songs eure Laune direkt anheben. Und wenn die das ausnahmsweise mal nicht schaffen, dann macht euch auch im Alltag vieles glücklich.
3: Auf jeden Fall Familie. Ganz wichtig, Familie.
4: Die Sonne ist mein Energietank, meine Glücksquelle. In der Stadt, wenn die Sonne einen berührt und kitzelt auf der Haut, grinst man und ist gut gelaunt und das macht mich glücklich.
5: Glücklich machen mir meine Enkelchen, mein Mann und meine ganze große Familie. Ich habe 19 Leute in meiner Familie und die machen mich jeden Tag zum Strahlen.
6: Ein gutes Essen und meine Frau, die habe ich schon so lange. Was Besseres kann ich mir gar nicht vorstellen.
7: Was mich im Leben glücklich macht, sind auf jeden Fall meine Freunde und meine Familie und Quality Time mit denen zu verbringen.
0: Ja! Einfach nur ja, unsere Lieblingsmenschen um uns herum und dann auch die Happy Hits hier bei uns im Radio. Mehr geht doch gar nicht.
2: Da ist der Herbst los quasi wie weggeweht. Auch jetzt Radio voll aufdrehen, laut mitsingen und einfach dieses Gefühl spüren, diese gute Laune. Hakuna Matata.
0: Hakuna Matata.
8: Hakuna Matata. What a wonderful phrase. 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

0: Es ist zu dem tödlichen Unfall gekommen, bei dem ein Familienvater gestorben ist. Im Prozess geht es jetzt auch um die Frage, ob die Geisterfahrt möglicherweise absichtlich begonnen wurde. Deshalb steht neben der ursprünglichen Anklage auch ein Mordvorwurf im Raum. Es brennt zurzeit in Alsdorf. Das Dach des Sportforums an der Eschweiler Straße steht in Flammen. Ursprünglich hat es in der Sauna gebrannt. Es sind zum Glück keine Menschen in dem Gebäude. Zwar musste die Polizei dort keine Straßen sperren, bittet aber darum, den Bereich weiträumig zu umfahren. Über die Nina Warn-App ist außerdem gerade eine Meldung wegen Geruchsbelästigung in den Bereich reingekommen. Es besteht aber keine akute Gesundheitsgefahr. Künstliche Intelligenz verändert inzwischen deutlich, wie Bewerbungen bewertet werden. Anschreiben und ausformulierte Lebensläufe verlieren für viele Personalabteilungen an Aussagekraft. Gleichzeitig sortieren einige Unternehmen offensichtlich komplett mit KI erstellte Bewerbungen direkt aus. Auch die Firmen selbst setzen zunehmend KI und Software zur Vorauswahl ein. Das zeigt eine Befragung von im Auftrag der Jobseite Indeed. Teilweise werden Bewerbungen dabei automatisch aussortiert, ohne dass ein Mensch noch einmal draufschaut. Im niederländischen Nahverkehr wird heute gestreikt und das merken auch Fahrgäste im 100,5-Revier. Vor allem bei Arriva fallen Regionalzüge aus, bei den Bussen fährt nur ein Teil des normalen Angebots. Reisende in Vals, Herlen oder auch Kerkrade sollten deshalb vor der Fahrt auf jeden Fall den aktuellen Fahrplan mal checken. Die Gewerkschaften wollen ihren Tarifstreit jetzt verschärfen und bis Weihnachten jede Woche einen weiteren Streiktag organisieren. Das ist sicher nichts für schwache Nerven in Aachen-Hahren. Vor dem Bezirksamt ist eine Vogelspinne ausgesetzt worden. Mitarbeiter haben das Tier gestern Vormittag in einem Terrarium entdeckt, verpackt in einer Plastiktüte. Wer die Spinne da abgestellt hat, das ist noch unklar. Die Stadt lässt jetzt bestimmen, um welche Art es sich handelt und wie es dem Tier geht. Mehr los am Abend und in der Weihnachtszeit auch mehr Licht. Aachen legt seinen Fördertopf Guten Abend Aachen wieder auf. Wer mit Konzerten, Theater, Lesungen oder auch anderen Aktionen Menschen in die Innenstadt lockt, der kann dafür Geld von der Stadt bekommen. Zum ersten Mal fördert Aachen auch Ideen für die Weihnachtsbeleuchtung. Dafür müssen sich zum Beispiel mehrere Geschäfte oder Gastronomen zusammenschließen und bis Ende Oktober dann einen Antrag stellen. An einer Gasanlage in Würseln sind bei Untersuchungen Methanemissionen festgestellt worden. Die Deutsche Umwelthilfe hat die Verdichterstation mit Spezialkameras überprüft und spricht von einem möglichen Verstoß gegen die EU-Methanregeln. Ob tatsächlich Vorgaben verletzt wurden und wie viel Methan dort austritt, ist aber noch offen. Betreiber und Behörden sollen die Anlagen jetzt genauer prüfen.
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2: Richtig schönes Wetter heute im 100,5-Revier. Es sind zwar auch ein paar Wolken unterwegs, aber die Sonne schafft es auch immer wieder durch, bei bis zu 19 Grad an der Spitze. Bei euch in Eupen haben wir 14 und in Hassenrad 15 Grad. Morgen, am Donnerstag, geht's ähnlich und sonnig weiter.
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2: Auf der A4 Köln Richtung Aachen ist die Ausfahrt Düren bis 14 Uhr gesperrt. Da ist ein LKW liegen geblieben. Und wir haben es eben schon in den News gehört, an alle in Alsdorf auf der Heschweiler Straße. Da brennt das Sportforum. Bitte den Bereich weiträumig umfahren und auch Dank an euch fürs Melden.
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2: 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Geblitzt wird in Würseln auf der Aachener Straße. In Aachen auf der Passstraße, da ist 30 erlaubt. Genauso wie in Stolberg-Atsch auf der Sebastianusstraße, da ist ebenfalls 30 erlaubt. Ihr habt noch einen Blitzer gesehen? Dann meldet den noch ganz einfach in unserer 100,5-App. Da könnt ihr auch alle Blitze nochmal nachlesen. Oder an der 100,5-Hotline. 0180
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2: Mit Marie Waldmann. Und ja, wir hören die absoluten Happy Hits heute. Heute verdrängen wir den Herbstblues und tanzen und singen den ganzen Tag. 80er, absolute Clubhits, Filmmusik. Heute ist wirklich alles erlaubt, was gute Laune macht. Und gleich nach den nächsten drei jetzt am Stück starten wir in den Nachmittag mit einem Karaoke-Song, der nur eine Strophe hat, den wir aber alle kennen.

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Was eine gute Laune-Nummer von den Beatles, Twist and Shout, und wir sind noch lange nicht müde. Wir hoffen, ihr habt auch noch Energie. Wir gehen richtig steil mit Mr. Brightside von The Killers. Das erinnert mich immer an Cameron Diaz, wie sie in Liebe braucht keine Ferien völlig auf den Song ausrastet. Und genau so will ich euch jetzt auch hören. Der Song hat nur eine Strophe, die immer wieder wiederholt wird. Also perfekt zum Mitsingen. Ich will euch hören an der Ampel im Büro bis zu mir ins Studio. Schöne Mittagspause euch.

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6: Hallo zusammen, es ist 12:30.
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8: Mit Fabian Flemmer. In Alsdorf brennt das Sportforum an der Eschweiler Straße. Das Feuer ist wohl in der Sauna ausgebrochen und dann auf das Dach des Gebäudes übergegangen. Die Feuerwehr ist im Einsatz. Über die Nina Warn-App ist außerdem eine Meldung wegen Geruchsbelästigung in der Gegend rausgegangen. Ein Mann aus Erkelenz steht ab heute vor dem Landgericht Mönchengladbach. Der Angeklagte soll bei einer Geisterfahrt auf der A46 einen tödlichen Unfall verursacht haben. Nach bisherigem Stand soll er dabei auch unter Alkoholeinfluss gestanden haben. In den Niederlanden haben Gewerkschaften heute zu einem landesweiten Streik im öffentlichen Nahverkehr aufgerufen. Betroffen davon ist auch das 100,5 Revier. Einige Busse und Regionalzüge in Limburg fallen aus. Vor eurer Abfahrt am besten heute die Verbindung checken. Vor dem Bezirksamt in Aachen-Haaren stand gestern Vormittag auf einmal ein Terrarium mit einer Vogelspinne drin. Wer das Tier da abgestellt hat, ist noch ungeklärt. Die Spinne soll erstmal gecheckt werden und dann in sichere Obhut kommen.
6: Auf der A4 Köln Richtung Aachen ist die Ausfahrt Düren bis 14 Uhr gesperrt. Da ist ein LKW liegen geblieben. Und an alle in Alsdorf, da hat's gebrannt. Wir haben es gerade in den News schon gehört. Die Eschweiler Straße ist voll gesperrt. Bitte den Bereich weiträumig umfahren und auch danke euch fürs Melden.
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6: 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Geblitzt wird in Hückelhofen-Rathheim, auf der Hagbrucher Straße, in Aachen auf der Bleiberger Straße und in Aachen-Brand auf der DB-Straße unter der Brücke steht ebenfalls ein Blitzer. Alle Blitzer findet ihr auch nochmal in unserer 100,5 App und genau da könnt ihr uns auch weitere Blitzer melden oder per WhatsApp unter der 01578 212 1005.
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0: Gute Laune heute, den ganzen Tag mit Hot Stuff von Donna Summer und Kygo. Damit stellen wir den Herbstblues entgegen und laufen mit einem Kaffee und einem Lächeln in die Mittagspause.
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0: Noch könnt ihr für den letzten Happy Hit heute abstimmen auf Facebook und in unserem WhatsApp-Channel. Drei stehen zur Auswahl. Ein absoluter Banger, Mr. Sexo Beat von Alexandra Stan. Howard Carpendale geht mit Tiamo ins Rennen. Und mein persönlicher Favorit, Scooter mit How Much Is The Fish. Ein paar Stunden habt ihr noch Zeit für die Abstimmung. Und bis dahin wippen wir mit bei Our House. Auch eine richtig gute Nummer zum Mitwippen.

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0: 5:1. Hi zusammen.
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0: Eine Rauchsäule in Alsdorf, Fabian Flemmer, und eine Meldung auf dem Handy.
2: Durch ein Feuer im Sportforum wird vor Geruchsbelästigung in dem Bereich gewarnt.
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2: Es brennt im Sportforum in Alsdorf an der Eschweiler Straße. Nach ersten Infos ist am Vormittag ein Feuer von einer Sauna auf das Dach übergegangen. Personen befinden sich aber nicht in dem Gebäude. Die Feuerwehr ist da im Einsatz. Es wird darum gebeten, den Bereich zu umfahren.

0: Streik aufgerufen. Hintergrund sind stockende Tarifverhandlungen im regionalen Nahverkehr. Die Gewerkschaften haben angekündigt, in der kommenden Zeit häufiger zu streiken. Auch das 100,5-Revier ist von dem Streik betroffen. In Limburg fallen einige Busse und auch Züge aus. Vor der Abfahrt am besten die Verbindung checken. Bei der niederländischen Supermarktkette Albert Heijn sollen im Laufe des Tages wieder alle Verteilzentren arbeiten können. Das hat das Unternehmen in einem neuen Update zu den Cybersicherheitsproblemen mitgeteilt. Seit Sonntag ist die Kette von IT-Problemen betroffen und weil deswegen Verteilzentren nicht arbeiten konnten, hat es teilweise leere Regale in Albert Heijn-Filialen gegeben. Es wird mitgeteilt, dass die Verfügbarkeit weiterhin je nach Geschäft und Produktgruppe unterschiedlich sein kann. Auch Delhaize in Belgien ist von den Problemen betroffen. Hier wurde aber auf ein alternatives System zum Beliefern zurückgegriffen. Die Kunden merken davon in den Läden selbst also eher wenig. In Deutschland sind vom Bundeskabinett Eckpunkte für Social-Media-Beschränkungen beschlossen worden. Die sollen eingeführt werden, bis eine EU-weite Regelung fertig ist. Konkret vorgesehen wird, dass Plattformen wie TikTok, Insta und Co. für Kinder unter 13 Jahren verboten sind. Es gibt Ausnahmen. In den Jahren bis 18 sind dann abgestufte Beschränkungen vorgesehen. Wann das aber wirklich umgesetzt wird, das ist noch offen. Die jetzt beschlossenen Punkte sind noch kein Gesetzesvorhaben. Und Zigaretten dürften in Deutschland bald deutlich teurer werden. Der Finanzausschuss des Bundestags hat einem Steueraufschlag zugestimmt. Ab 2027 sollen die Steuersätze und damit auch die Preise schrittweise nach oben gehen. 2030 könnte eine 20er-Packung dann knapp 4 Euro mehr kosten als jetzt. Auch die Steuern auf Tabak zum Selbstdrehen, auf Shisha-Tabak und auf Liquids für E-Zigaretten werden angehoben. Jetzt muss das Vorhaben morgen Abend noch im Plenum des Bundestags grünes Licht bekommen. Danach könnte der Bundesrat noch Einspruch erheben. Das gilt aber als so gut wie ausgeschlossen.
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2: Nettes Wetter heute im 100,5 Revier. Es sind zwar auch ein paar Wölkchen unterwegs, aber die Sonne schafft es immer wieder durch bei bis zu 19 Grad an der Spitze. Bei euch in Heinsberg und Setterich haben wir gerade 16 und morgen am Donnerstag, da geht's ähnlich sonnig und warm weiter.
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2: An allen Alsdorf, wir haben es eben schon in den News gehört, die Eschweiler Straße ist voll gesperrt, da brennt das Sportforum. Bitte den Bereich weiträumig umfahren.
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2: 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Geblitzt wird in Aachen auf der Passstraße, da ist 30 erlaubt. In Aachen auf der Bleiberger Straße, Fahrtrichtung Falser Straße. Und in Geilenkirchen auf der Martin-Heiden-Straße, Höhe des Kindergartens, da ist ebenfalls 30 erlaubt. Danke David aus Heinsberg fürs Melden, Nina aus Aachen und allen anderen. Alle Blitzer findet ihr auch nochmal in unserer 100,5 App und genau da könnt ihr uns die auch melden. Oder an der 100,5 Hotline 0180
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2: Es wird kernig mit Jürgen Drees und ein Bett in Korn. Fällt. Starten wir rein, ewig nicht gehört. Wir vertreiben heute zusammen mit euch den Herbstblues. Ich bin Marie Weidmann. Hi!

Hallo, hier sind Markus und Peter aus Bocholt. Wir sind zu Besuch hier auf Fahrradtour. Und unser Song ist Sigh Full of Scars von Coldplay, weil wir auf dem Live-Konzert waren und das war wunderbar.

Stage Dirtbag. Heute gibt's nur gute Laune, Happy Hits. Was kommt euch in den Kopf, wenn ich Friends sage? Bei mir ist es, ich liebe die Serie. Und ich glaube, da geht's den meisten so. Allein wenn die Titelmusik losläuft, direkt so ein gemütliches, warmes Gefühl. Und da wir heute nur Songs hören, die uns Vollgas gute Laune bringen, ist auch Titelmusik erlaubt. I'll Be There For You, der Friends-Song. Geil, voll aufdrehen und mit den Kollegen mitgrölen.

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15: 2:05, hi zusammen.
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17: Mit Fabian Flemmer. In Alsdorf brennt das Sportforum an der Eschweller Straße. Ein Feuer in einer Sauna ist wohl auf das Dach übergegangen. Und wegen des Feuers wird vor Geruchsbelästigung in der Gegend gewarnt. Wir sollen Fenster und Türen geschlossen halten. Nach dem tödlichen Geisterfahrerunfall auf der A46 im November steht ab heute ein Mann aus Erklenz vor Gericht. Der Angeklagte soll in falscher Richtung auf die Autobahn in Richtung Heinsberg gefahren und da mit einem anderen Wagen zusammengestoßen sein. In dem Prozess geht es unter anderem um einen Mordvorwurf. Bei der Supermarktkette Albert Heijn in den Niederlanden sollen im Laufe des Tages wieder alle Verteilzentren arbeiten können. Seit Sonntag hat das Unternehmen mit IT-Problemen zu tun und dadurch können nicht alle Produkte an die Geschäfte geliefert werden. Teilweise gibt es leere Regale. Raucher in Deutschland müssen sich auf deutlich höhere Preise einstellen. Der Finanzausschuss des Bundestags hat heute dem Vorhaben zugestimmt, die Steuersätze in den kommenden Jahren schrittweise anzuheben. 2030 könnte eine 20er-Packung dann gut 4 Euro mehr kosten als jetzt. Noch muss das Vorhaben aber auch durch das Plenum im Bundestag gehen.
15: Vorsicht auf der B258. Am Ortseingang Grötchen aus Aachen kommend kam es zum Unfall mit mehreren Fahrzeugen. Vollsperrung in beide Richtungen. Der Verkehr aus Richtung Himmelsleiter wird über Rotterdell abgeleitet. Von Rötchen aus kommend wird über die Rosenthalstraße umgeleitet. Und wir haben es gerade schon in den News gehört an alle in Alsdorf. Die Eschweiler Straße ist voll gesperrt. Bitte weiträumig umfahren und Fenster und Türen geschlossen halten.
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15: Die gibt's natürlich immer zuerst auf 100,5 das Hitradio. Geblitzt wird in Aachen auf der Bleiberger Straße und in Aachen auf der Krefelder Straße. Kurz nach dem Abbiegen vor der Munsheim Allee und im weiteren Verlauf ein Blitzer kurz vor Würseln.
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0: Peter Fox, Alles neu, was ein Banger. Und ich hoffe, eure Beine sind noch fit und ihr habt die Tanzmoves aus den 80ern noch drauf. Wir drehen die Zeit zurück und springen in die 80er mit einem Songwunsch von euch.
1: Hi, ich bin David aus Aachen und mein Song ist Let's Groove von Earth, Wind & Fire, weil der immer hart geht auf jeder Karaoke-Session. Und deswegen alle mitsingen, dafür jetzt Earth, Wind & Fire, Let's Groove.

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0: 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Es ist 5 vor 2. Hi zusammen.
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0: Einiges an Blaulicht gerade im 100,5 Revier, Fabian Flammer.
2: Ein großer Feuerwehreinsatz in Alsdorf läuft und in Rötchen hat es einen schweren Unfall gegeben.
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2: Im Sportforum an der Eschweiler Straße in Alsdorf ist heute Vormittag ein Feuer ausgebrochen. Der Brand ist wohl in einer Sauna entstanden und dann auf das Dach übergegangen. Ein Teil des Daches ist auch eingestürzt.
3: Im Moment ist das Feuer von außen nicht mehr sichtbar. Die Rauchentwicklung ist weniger geworden. Es gibt noch ein Feuer im Innenraum, das jetzt praktisch mit Innenangriff bekämpft wird. Größtes Problem ist die Hitze- und Rauchentwicklung sowie die Dachkonstruktion, sodass also noch weitere Teile des Daches einstürzen könnten. Aktuell warten wir auf den Fachberater Statik des THW, um eine Einschätzung der Statik des Gebäudes vornehmen zu können.
2: Das sagt Dirk Heinen von der Feuerwehr Alsdorf. Die Feuerwehr ist mit einem Großaufgebot vor Ort und bittet in den sozialen Medien auch darum, den Bereich weiträumig zu umfahren. Die Eschweiler Straße ist auch gesperrt. Wegen der starken Rauchentwicklung wird außerdem dazu aufgerufen, in der Nähe Türen und Fenster geschlossen zu halten. Einige von euch werden es selbst merken, weil sie im Stau stehen. In Rötchen hat es einen schweren Unfall gegeben. An dem Unfall auf der B258 sind nach ersten Infos 4 Autos und ein Motorrad beteiligt. Eine Person wurde dabei wohl schwer verletzt. Wegen des Unfalls gibt es Einschränkungen im Verkehr. Der Verkehr aus Richtung Himmelsleiter wird über Rottardell abgeleitet. Von Rötchen aus

0: Im Wald konnte jetzt der Tatverdächtige dank Zeugenaussagen ermittelt werden. Dabei handelt es sich um einen 52-jährigen aus Düren, der sich aktuell ohne festen Wohnsitz im Stadtgebiet aufhält. Im Burgauer Wald hat er wohl sein Lager aufgeschlagen. Den Mann erwartet jetzt ein Strafverfahren. Nach Angaben der Polizei war es im Spätsommer zu mehreren Zwischenfällen gekommen. Hundehalter sind körperlich angegriffen und bedroht worden. Und das werden wir wohl im Portemonnaie merken. In der Bundesregierung ist sich auf eine neue Zuckersteuer geeinigt worden. Das Bundeskabinett hat die überarbeiteten Pläne jetzt gebilligt. Nach der Vorlage soll ab Mitte des kommenden Jahres ein Steuersatz von 26 Cent auf gesüßte Getränke mit einem gewissen Zuckerhalt kommen. Betroffen sind zum Beispiel Eistees, Energydrinks oder Limonaden. Mit dieser Steuer sollen unter anderem Einnahmen für den Bundeshaushalt generiert werden. Der Beschluss, der geht jetzt noch in den Bundestag.
1: Nettes Wetterchen heute im 100,5 Revier. Es sind zwar auch ein paar Wolken unterwegs, aber die Sonne schafft es immer wieder durch bei bis zu 19 Grad an der Spitze. Die haben wir fast bei euch in Herzogenrath und Oberbruch mit 17 Grad. Morgen am Donnerstag geht's dann ähnlich sonnig und warm weiter. Wir haben zwei Meldungen, die haben wir auch gerade schon in den News gehört. Einmal auf der B258, Ortseingang Rötchen, kam es zu einem Unfall, Vollsperrung in beide Richtungen. Bitte weiträumig umfahren. Und in Alsdorf, da ist die Eschweiler Straße voll gesperrt. Auch da bitte den Bereich bitte weiträumig umfahren.
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1: Natürlich immer zuerst bei uns auf 100,5 das Hitradio. Geblitzt wird in Hilfrath auf der Kapphofstraße, in Monjob-Herlenau, kurz vor der Abzweigung nach Kalte Herberg und in Geilenkirchen auf der B56 Richtung Heinsberg, Höhe der Abfahrt Tripsrad. Das haben uns Daniel, David, André, Markus und ganz viele von euch gemeldet. Danke dafür. Unsere Blitzen könnt ihr auch ganz einfach in der 100,5 App nachlesen und auch direkt da melden oder an der 100,5 Hotline. 0180
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1: Die gute Laune geht direkt weiter mit den nächsten drei Hits am Stück: Fool's Garden, Kato und den Anfang macht Nina Chuba mit Wildberry Lillet. Da ist die gute Laune beim Kochen und im Auto doch garantiert. Ich bin Marie Weidmann. Hi zusammen.
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Lemon Tree hier auf 100,5, das Hitradio. Heute spielen wir ausnahmslos eure Happy Hits. Und der nächste Happy Hit ist ein ganz gemütlicher, positiv und so richtig locker. Weltberühmt aus dem Film Leben des Brian. Wir sprechen von Always look on the bright side of life. Also bei dem Song werden unsere Probleme doch direkt ein bisschen kleiner. Stimme schon, ist heute nicht. Pfeift alle mit.

0: Happy Hills den ganzen Tag und wir wünschen uns die Sonne herbei. Mit Walking on Sunshine gleich nach den Nachrichten.
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0: 2:35, hi zusammen.
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18: Mit Fabian Flemmer. Seit dem Vormittag brennt das Sportforum an der Eschweiler Straße in Alsdorf. Die Feuerwehr ist mit einem Großaufgebot vor Ort und wird auch aus Würseln und Herzogenrath unterstützt. Der Bereich ist und bleibt erstmal voll gesperrt. In der Gegend sollten Türen und Fenster außerdem geschlossen bleiben. Schwerer Unfall auf der B258 in Röthchen. Nach ersten Erkenntnissen der Polizei sind 4 Autos und ein Motorrad daran beteiligt gewesen. Eine Person wurde wohl schwer verletzt. Die Unfallstelle ist gerade gesperrt. Es wird umgeleitet. In Wassenberg-Steinkirchen und in Effeld sind gestern Einbrecher aktiv gewesen. In einem Haus konnten die Unbekannten Schmuck und Parfüm stehlen. Bei 2 anderen Häusern ist es beim Versuch geblieben. Wer Hinweise geben kann, wird gebeten, sich bei der Polizei zu melden. Bei der Supermarktkette Albert Heijn in den Niederlanden sollen im Laufe des Tages wieder alle Verteilzentren arbeiten können. Seit Sonntag hat das Unternehmen mit IT-Problemen zu tun und dadurch können nicht alle Produkte an die Geschäfte geliefert werden. Teilweise gibt es leere Regale.
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0: Vorsicht auf der B258, wir haben es gerade schon in den Nachrichten gehört, am Ortseingang Rötchen aus Aachen kommen, kam es zu einem Unfall, beide Richtungen voll gesperrt, daher bitte weiträumig umfahren. Genauso auch in Alsdorf auf der Eschweiler Straße, die ist ebenfalls noch voll gesperrt.
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0: Die gibt's natürlich immer zuerst bei uns auf 100,5, das Hitradio. Geblitzt wird in Stolberg-Atsch auf der Sebastian Paulusstraße, da ist 30 erlaubt. Genauso wie in Geilenkirchen auf der Martin-Heiden-Straße, Höhe des Kindergartens. Und dann haben wir noch eine in Aachen auf der Bleiberger Straße, Fahrtrichtung Falserstraße. Danke Ellen, Nina aus Aachen, Julia, David aus Heinsberg fürs Melden. Ihr habt auch noch einen Blitzer gesehen? Dann meldet den doch ganz einfach in unserer 100,5 App oder per WhatsApp unter der 01578 212 1005.
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0: The Lion Sleeps Tonight. Heute spielen wir nur Happy Hits und da ist alles erlaubt. Sogar der Torjubel der deutschen Fußballnationalmannschaft. Die letzten Jahre haben wir da ja leider nicht so oft bei den Meisterschaften abgeräumt. Aber wenn wir mal ein Tor geschossen haben, dann war die Freude groß.
1: Die letzte WM war gut, weil die alle mit den Fähnchen in den Autos hatten.
2: Das erste Tor von Philipp Lahm im Eröffnungsspiel in Deutschland.
3: 1 Million Menschen jedes Mal, wenn die Deutschen gespielt haben da unten und wir haben gejubelt und uns gefreut.
4: Und seitdem bin ich der absolute Fußballfan geworden.
5: Nö, Schmerzen. Ich komme aus England doch. 1990, wir haben gegen Deutschland verloren.
6: Ja, 2006, als wir Argentinien geschlagen haben.
0: Ach ja, und genau solche Geschichten verbinden wir mit dem Song. Gute Laune mit Major Tom. Wir singen mit und träumen uns schon mal zum nächsten Fußballsommer und dann hoffentlich mit ganz vielen Toren.

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0: 5:03. Hi zusammen.
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0: In Alsdorf steigt mittlerweile etwas weniger Rauch auf. Fabian Flemmer.
2: Die Feuerwehr ist weiterhin am Sportforum im Einsatz.
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2: Nach Angaben der Alsdorfer Feuerwehr vom frühen Nachmittag ist das Feuer am Sportforum an der Eschweller Straße nicht mehr von außen sichtbar. Die Rauchentwicklung hat dazu nachgelassen. Im Innenraum wird das Feuer jetzt noch bekämpft. Das gestaltet sich aber schwierig, weil zum Beispiel Teile des Daches noch einstürzen könnten. Im Vormittag ist das Feuer in einer Sauna im Obergeschoss ausgebrochen und ist dann auf den Dachstuhl des Gebäudes übergegangen. 2 Personen sind von der Feuerwehr gerettet worden. Die Feuerwehren aus Würseln und Herzogenrath sind zur Unterstützung mit vor Ort, genau wie die Drohneneinheit der Städteregion. Es wird weiterhin dazu geraten, Fenster und Türen in der Umgebung geschlossen zu halten. Schwerer Unfall in Rötchen. Nach ersten Erkenntnissen sind an dem Unfall auf der B258 4 Autos und ein Motorrad beteiligt gewesen. Eine Person wurde wohl schwer verletzt. Der Verkehr an der Unfallstelle ist derzeit eingeschränkt. Der Verkehr aus Richtung Himmelsleiter wird über Rotterdell abgeleitet. Von Rötchen aus kommend wird über die Rosenthalstraße umgeleitet. Nachdem ein junger Mann in Wegberg in seinem Zimmer bedroht worden ist, hat die Polizei 4 Tatverdächtige schnappen können. Gestern Nacht sollen 4 Männer in das Zimmer des Mannes an der Straße Dachsenberg eingedrungen sein. Sie haben wohl Geld gefordert und den Mann bedroht und geschlagen. Danach sollen die Beschuldigten noch mit dem Betroffenen zu seiner Bank gefahren sein, wo er dann noch mehr Geld abheben sollte. Nach dem Vorfall sind die Tatverdächtigen mit einem Auto weggefahren. Die Polizei Viersen konnte das Fahrzeug dann in Viersen ausfindig machen. Im Auto der 4 Männer ist mutmaßliche Beute gefunden worden. Sie alle wurden vorläufig festgenommen. Im Kreis Düren sind in den letzten Wochen vermehrt Fälle von Windpocken aufgetreten. Und weil die Erkrankung hoch ansteckend ist und auch gefährlich werden kann, wird jetzt darauf hingewiesen, dass ein vollständiger Impfschutz wichtig ist. Das Gesundheitsamt des Kreises empfiehlt, den eigenen Impfstatus und den der Kinder zu überprüfen. In Deutschland sind vom Bundeskabinett Eckpunkte für Social-Media-Beschränkungen beschlossen worden. Die sollen eingeführt werden, bis eine EU-weite Regelung fertig ist. Konkret vorgesehen wird, dass Plattformen wie TikTok, Insta und Co. für Kinder unter 13 Jahren verboten sind. Es gibt Ausnahmen. In den Jahren bis 18 sind dann abgestufte Beschränkungen vorgesehen. Wann das Ganze aber wirklich auch umgesetzt wird, ist noch offen. Die jetzt beschlossenen Punkte sind noch kein Gesetz.

0: war. Und zwar die Vollsperrung auf der B258. Da gab es einen Unfall am Ortseingang Rötchen. Und in Alsdorf auf der Eschweiler Straße, die ist auch nach wie vor voll gesperrt.
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0: 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Es wird geblitzt in Würseln auf der Aachener Straße, in Aachen auf der Passstraße, da ist 30 erlaubt, und in Hückelhofen-Radheim auf der Hagbrucher Straße. Danke Andrea, Michael und ganz vielen von euch fürs Melden. Ihr habt noch was gesehen, dann meldet's doch ganz einfach in unserer 100,5 App oder an der 100,5 Hotline 0180
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0: Von Filmmusik, Clubmusik bis 80er hatten wir schon alles heute. Und jetzt gibt's eine richtig aktuelle Nummer. Sommer und gute Laune pur. Shakira mit Dai Dai. Der offizielle Sommerhit aus diesem Jahr. Brandaktuell und einfach gut. Ich bin Marie Weidmann. Hi zusammen.

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0: I'm still standing. Heute bestimmt ihr unsere Playlist auf 100,5, das Hitradio. Von Fettes Brot bis Cindy Lauper ist alles heute dabei und ein Wunsch kommt von Joel.
1: Ich bin der Joel aus Aachen und war vor ein paar Tagen bei so einer richtig coolen Verbindungsparty, weil diese Woche hat das neue Semester begonnen. Und ja, mein Song ist für euch That Round That Got Away von Katy Perry.
0: Na dann, Joel und allen anderen, dreht das Radio einmal auf für Katy Perry.

0: Ich hoffe, eure Stimmen machen noch mit bei unseren Happy Hits heute. Wir haben nämlich die nächste Nummer direkt mit im Gepäck. I love it, Icona Pop. Wir rasten aus gleich nach der Werbung.
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0: 5:30, hi zusammen.
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15: Mit Fabian Flemmer. Wie die Feuerwehr Alsdorf mitteilt, sind bei dem Feuer im Sportforum an der Eschweiler Straße Messungen vorgenommen worden. Von der Rauchentwicklung geht keine Gefahr aus. Es wird aber weiterhin darum gebeten, Fenster und Türen in der Umgebung geschlossen zu halten. Heute Vormittag ist das Feuer in dem Gebäude ausgebrochen. Die Feuerwehr ist mit einem Großaufgebot vor Ort. Schwerer Unfall auf der B258 in Röthchen. Nach ersten Infos der Polizei sind 4 Autos und ein Motorrad daran beteiligt gewesen. Eine Person ist wohl schwer verletzt. Die Stelle ist gerade noch gesperrt. Nach einem mutmaßlichen Raubüberfall und einer Erpressung in Wegberg sind 4 Tatverdächtige festgenommen worden. Die Männer sollen den Bewohner bedroht und geschlagen und haben, um Geld von ihm zu bekommen. Sie sind dann später in Viersen gefasst worden. Im Kreis Düren hat es in den letzten Wochen vermehrt Fälle von Windpocken gegeben. Es wird dazu aufgerufen, den Impfschutz von sich und den Kindern zu überprüfen. In bestimmten Fällen können Windpocken zu schweren Komplikationen führen.
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0: Eine Meldung haben wir und die haben wir gerade auch schon in den News gehört. Auf der B258 am Ortseingang Rötchen aus Aachen kommt, ist die Straße voll gesperrt in beide Richtungen wegen des Unfalls. Bitte weiträumig umfahren, ansonsten sieht's entspannt aus.
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0: Die gibt's natürlich immer zuerst bei uns auf 100,5, das Hitradio. Geblitzt wird in Aachen auf der Bleiberger Straße, in Aachen-Brand auf der DB-Straße unter der Brücke und einen haben wir noch in Geilenkirchen auf der B56 Richtung Heinsberg, Höhe der Abfahrt Tripsrand. Danke Julia, danke André und Markus fürs Melden. Ihr habt noch einen Blitzer gesehen, dann meldet den doch ganz einfach bei uns in der 100,5 App oder per WhatsApp unter der 01578 212 1005.
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0: Was ein Banger. Und damit geht's heute gerade weiter. Ich hoffe, ihr habt genug gegessen und noch Energie über für die nächsten Hits.
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0: Bei dem nächsten Happy Hit brauche ich vollen Körpereinsatz von euch. Party Rock Anthem von LMFAO. Absoluter Partysong. Der gibt mir richtige Club-Vibes. Ein leckeres Getränk, die besten Freunde im Kreis und in der Mitte zeigt immer irgendeiner seine besten Dance-Moves. Und jeder Move hat irgendwie auch einen Namen. Der Rasensprenger, Brot schmieren, nach den Sternen greifen. Wir packen sie heute alle nochmal aus.
2: Party Rock! 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

0: Heute jede Menge Happy Hits. Es ist 5 vor 4. Hi zusammen.
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0: Es ist ein langer und anstrengender Tag für die Feuerwehrleute in Alsdorf, Fabian Flemmer.
2: Ja, erstmal danke für den Einsatz natürlich. Die Löscharbeiten, die laufen immer noch.
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2: Die Feuerwehr ist immer noch im Sportforum an der Eschweiler Straße in Alsdorf im Einsatz. Aber inzwischen habe man die Lage im Griff, so ein Sprecher zur deutschen Presseagentur. Das Feuer ist im Vormittag in einer Sauna im Obergeschoss ausgebrochen und ist dann auf den Dachstuhl übergegangen. Teile des Dachs sind daraufhin eingestürzt. Die Feuerwehr hat 2 Menschen aus dem Gefahrenbereich gerettet, verletzt wurde aber wohl niemand. In der Umgebung wird weiterhin dazu geraten, Fenster und Türen geschlossen zu halten. Die Eschweiler Straße ist wieder befahrbar. Es klingt nach einem Film, ist aber heute in NRW passiert. 2 Männer sollen einem Häftling während eines Arztbesuchs in Essen zur Flucht verholfen haben. Die 3 Männer sind jetzt gemeinsam auf der Flucht und es kann nicht ausgeschlossen werden, dass sie bewaffnet sind. Es gibt gerade keine Angabe, weshalb der Mann in Haft saß und wie gefährlich er sein könnte. In den Niederlanden ist heute der öffentliche Nahverkehr nur eingeschränkt unterwegs. Gewerkschaften haben zu dem landesweiten Streik aufgerufen. Hintergrund sind stockende Tarifverhandlungen im regionalen Nahverkehr. Die Gewerkschaften haben angekündigt, in der kommenden Zeit auch häufiger zu streiken. Und auch das 100,5 Revier ist davon betroffen. In Limburg fallen einige Busse und auch Züge aus. Vor Abfahrt am besten die Verbindung checken. Im Kreis Düren hat es in den letzten Wochen vermehrt Fälle von Windpocken gegeben. Das Gesundheitsamt des Kreises ruft dazu auf, den eigenen Impfschutz und den der Kinder zu überprüfen. Windpocken sind hoch ansteckend und können in bestimmten Fällen zu schweren Komplikationen führen. Heute gibt es Protest gegen den geplanten Kasernenausbau in Aachen in der Beveraue. Das Bündnis Beveraue statt Militärausbau ruft für jetzt gleich 4 Uhr zu einer Kundgebung auf dem Aachener Markt auf. Es wird sich deutlich dafür ausgesprochen, dass die Bundeswehr die Naturflächen in der Beveraue nicht bebaut. Und auch die Stadt Aachen hat sich kritisch gegenüber den Plänen gezeigt. Ein wichtiger Grund aus Sicht der Stadt ist die Bedeutung der Fläche für das Stadtklima. Die Kundgebung heute findet im Vorhinein zur Ratssitzung der Stadt Aachen statt.
0: Nettes Wetterchen heute im 100,5 Revier. Es sind zwar auch ein paar Wolken unterwegs, aber die Sonne schafft es immer wieder durch bei bis zu 19 Grad an der Spitze. Und die haben wir bei euch in Wegberg fast mit 18 Grad. In Corneli-Münster sind es 17. Morgen am Donnerstag geht's ähnlich und sonnig warm weiter. Die Straßen sind soweit frei, es sieht entspannt aus, außer auf der B258. Ortseingang Rötchen aus Aachen kommend, da ist nach dem Unfall nach wie vor die Vollsperrung in beide Richtungen, deswegen am besten weiträumig umfahren.
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0: 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Geblitzt wird in Stolberg-Atsch auf der Sebastianusstraße in der 30er-Zone, in Aachen auf der Bleiberger Straße Fahrtrichtung Falserstraße und in Geilenkirchen auf der Martin-Heiden-Straße. Höhe des Kindergartens, das ebenfalls 30 erlaubt.
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0: Heute bestimmt ihr die Playlist.
3: Hallo.

0: On top of the world. Heute kommen wir wirklich gar nicht mehr aus dem Tanzen und Mitsingen raus.
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0: Was macht euch abseits von Musik noch so glücklich?
2: Auf jeden Fall Familie. Ganz wichtig, Familie.
3: Die Sonne ist mein Energietank, meine Glücksquelle. In der Stadt, wenn die Sonne einen berührt und kitzelt auf der Haut, grinst man und ist gut gelaunt und das macht mich glücklich.
4: Glücklich machen mir meine Enkelchen, mein Mann und meine ganze große Familie. Ich habe 19 Leute in meiner Familie und die machen mich jeden Tag zu strahlen.
5: Ein gutes Essen und meine Frau, die habe ich schon so lange. Was Besseres kann ich mir gar nicht vorstellen.
6: Was mich im Leben glücklich macht, sind auf jeden Fall meine Freunde und meine Familie und Quality Time mit denen zu verbringen.
0: Und wenn dann noch alle zusammen laut und schief singen, ist das doch einfach eine 10 von 10. Da haben wir den perfekten Mitsing-Song. Weihnachtsmann und KKG. Und ja, ich sehe eure Augen förmlich schon leuchten. Den Text kennt ihr alle. Also haut mal raus.

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0: Nach dem Guten wurde sogar mal eine Friese benannt. Moment, stopp. Das ist der falsche Song. Die gute alte Justin Bieber Frisur. Beauty and the Beat, ein absoluter Banger und für viele von uns absolute Teenie-Zeit, hören wir gleich nach der Werbung.
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0: 5:30. Hi zusammen.
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2: Mit Fabian Flemmer. Inzwischen ist die Lage im Griff, sagt ein Feuerwehrsprecher zum Einsatz in Alsdorf. Heute Vormittag ist im Sportforum an der Eschweller Straße ein Feuer ausgebrochen. Unter anderem sind Teile des Dachs daraufhin eingestürzt. Die Feuerwehr ist weiterhin im Einsatz. Fenster und Türen in der Gegend sollen weiter geschlossen bleiben. In den Niederlanden haben Gewerkschaften heute zu einem landesweiten Streik im öffentlichen Nahverkehr aufgerufen. Betroffen davon ist auch das 100,5 Revier. Einige Busse und Regionalzüge in Limburg fallen aus. Vor Abfahrt am besten die Verbindung checken. Im Kreis Düren hat es in den letzten Wochen vermehrt Fälle von Windpocken gegeben. Es wird dazu aufgerufen, den Impfschutz von sich und Kindern zu überprüfen. In bestimmten Fällen können Windpocken zu schweren Komplikationen führen. Heute Abend spielt Alemannia Aachen in der dritten Liga. Es geht auswärts zu Wien Wiesbaden. Anpfiff später ist 7:00. Ihr hört die Partie wie gewohnt über die vollen 90 Minuten im 100,5 Alemannia Livestream.
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0: Die B258 am Ortseingang Rötchen ist nach wie vor voll gesperrt nach dem Unfall. Und es kann auch noch ein bisschen dauern. Deswegen bitte weiträumig umfahren. Ansonsten sieht es soweit gut aus auf den Straßen.
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0: Die gibt's natürlich immer zuerst auf 100,5, das Hitradio. Geblitzt wird dreimal in Aachen. Einmal auf der Bleiberger Straße, dann in Aachen-Brand auf der DB-Straße unter der Brücke und auf der Krefelder Straße kurz nach dem Abbiegen von der Monsheim-Allee.
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0: Ja, nein, jein. Unsere Antwort heute ist immer ja.
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0: Ihr bestimmt heute unsere Playlist auf WhatsApp und Facebook. Von Fettes Bruch bis Dschungelbuch ist wirklich alles dabei. Wir lieben jeden Song, den ihr eingereicht habt. Und ein Vögelchen hat uns gezwitschert, dass wir gleich noch Captain Blaubeer hören. Aber zuerst hören wir noch Bob Marley und The Wailers. Three Little Birds hier auf 100,5. Das ist Radio.

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1: 3 und 3 und.
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0: 5x5. Hi zusammen.
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0: Für die Feuerwehrleute in Alsdorf ist noch nicht Feierabend, Fabian Flemmer.
2: Seit dem Vormittag läuft der Großeinsatz am Sportforum.
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2: Inzwischen haben wir die Lage im Griff, das hat ein Sprecher der Deutschen Presseagentur gesagt. Heute Vormittag ist im Sportforum Alsdorf an der Eschweiler Straße ein Feuer ausgebrochen. Entstanden ist es im Bereich einer Sauna und anschließend hat sich der Brand schnell ausgebreitet. Teile des Dachs sind eingestürzt. Die Feuerwehr ist weiterhin vor Ort und kämpft vor allem gegen Glutnester in dem Gebäude. Anwohner werden weiter dazu aufgefordert, Fenster und Türen geschlossen zu halten. Eine tödliche Geisterfahrt auf der A46 bei Erkelenz. Dieser Vorfall hat im letzten Jahr für Schlagzeilen gesorgt. Seit heute steht der Angeklagte aus Erkelenz vor Gericht. Der Mann soll in falscher Richtung auf die A46 in Fahrtrichtung Heinsberg aufgefahren sein. Nach mehr als 10 Kilometern ist er mit einem entgegenkommenden Auto zusammengestoßen. Ein Familienvater ist dadurch gestorben. In dem Prozess wird unter anderem geklärt, ob der Angeklagte absichtlich auf die falsche Fahrbahn aufgefahren sein könnte. Es steht ein Mordvorwurf im Raum. Zigaretten dürften in Deutschland bald deutlich teurer werden. Der Finanzausschuss des Bundestags hat einem Steueraufschlag zugestimmt. Ab 2027 sollen die Steuersätze und damit auch die Preise schrittweise nach oben gehen. 2030 könnte eine 20er-Packung dann knapp 4 Euro mehr kosten als jetzt. Auch die Steuern auf Tabak zum Selbstdrehen, auf Shisha-Tabak und auf Liquids für E-Zigaretten werden angehoben. Jetzt muss das Vorhaben morgen Abend noch im Plenum des Bundestags grünes Licht bekommen. Danach könnte der Bundesrat noch Einspruch erheben. Das gilt aber als so gut wie ausgeschlossen. Das Bundeskabinett hat Eckpunkte für Social-Media-Begrenzungen beschlossen. Diese Regeln sollen übergangsweise eingeführt werden, bis es eine EU-weite Regelung gibt. Nach den aktuellen Plänen sollen Plattformen wie Insta, TikTok und Co. für Kinder unter 13 Jahren grundsätzlich untersagt sein. Es gibt Ausnahmen. Bis 18 Jahren sind dann stufenweise weitere Einschränkungen vorgesehen. Das jetzt ist aber noch kein konkreter Gesetzesentwurf. Es ist noch offen, wann genau diese Regelungen in Kraft treten sollen. Für alle meine Aachen geht es heute nach der 2:5 Klatsche gegen Viktoria Köln in der dritten Liga weiter. Die Alemannia ist auswärts bei Wien Wiesbaden gefordert. Anpfiff nachher ist um 7. Ihr hört die Partie wie gewohnt über die vollen 90 Minuten im 100,5 Alemannia Livestream.
0: Nettes Wetterchen heute im 100,5 Revier. Es sind zwar ein paar Wölkchen unterwegs, aber die Sonne schafft es immer wieder durch bei bis zu 19 Grad an der Spitze. Bei euch in Holzweiler und in Würseln haben wir 17 Grad. Morgen am Donnerstag geht's dann ganz ähnlich und sonnig weiter. Wir machen es kurz, es ist entspannt auf den Straßen und eine gute Nachricht aus Rötchen haben wir. Die B258 ist wieder frei und in beide Richtungen befahrbar. Kommt gut und sicher an.
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0: Die gibt's natürlich immer zuerst bei uns auf 100,5, das Hitradio. Geblitzt wird in Monschau-Perlenau, kurz vor dem Abzweig nach Kalte Herberg, in Hilfrath auf der Kapphofstraße und in Aachen haben wir eine auf der Petersstraße. Ihr habt noch einen Blitzer gesehen? Dann meldet uns den ganz einfach in der 100,5 App oder an der 100,5 Hotline 0180
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0: Ihr bestimmt heute unsere Playlist. Noch eine Stunde laufen all eure Wünsche und es ist wirklich ein wilder Mix. Ich meine,

0: wir singen doch alle nur, gib mir bitte ein Ohr, oder? Nur ein Wort von Wir sind Helden. Absoluter Gute-Laune-Song. Genauso ist es auch mit dem nächsten. Bisschen ruhiger und trotzdem so schön und vor allem sommerlich. Und wenn der Song dann noch, wenn wir den dann noch mit was Schönem verbinden, wie die beiden hier.
1: Ich bin Sabrina.
2: Und ich bin Clemens.
1: Okay, und unser Song ist Cheerleader von, ich glaube, OMI. Als wir uns kennengelernt haben, lief der im Hintergrund. Und dann
2: passte der ganz gut. Ja. Also wir haben uns halt so bei so einem Wetter kennengelernt. Sonne, blauer Himmel, Frühling, Freude, frischer Lieb, genau. Und der Inhalt des Liedes passt halt auch so gut, ne? Und ja, ich habe meinen Cheerleader gefunden. Bei diesem Song kommt immer dieses Gefühl hoch, also voll schön. Und von daher strahle ich jetzt auch richtig.

0: Morgen haben wir bestimmt alle Muskelkater. Ihr habt so viele Hammer-Songs in unsere Playlist gepackt und es hört nicht auf. Life is Life, da gehen wir gleich rein nach der Werbung und dann gehen wir zusammen ab.
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0: 5:30, hi zusammen.
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16: Mit Fabian Flemmer. Inzwischen ist die Lage im Griff, sagt ein Feuerwehrsprecher zum Einsatz in Alsdorf. Heute Vormittag ist im Sportforum an der Eschweiler Straße ein Feuer ausgebrochen. Unter anderem sind Teile des Dachs daraufhin eingestürzt. Die Feuerwehr ist weiterhin im Einsatz. Fenster und Türen in der Gegend sollen geschlossen bleiben. Ein Mann aus Erklenz steht seit heute vor dem Landgericht Mönchengladbach. Der Angeklagte soll bei einer Geisterfahrt auf der A46 einen tödlichen Unfall verursacht haben. Nach bisherigem Stand soll er dabei auch unter Alkoholeinfluss gestanden haben. Raucher in Deutschland müssen sich auf deutlich höhere Preise einstellen. Der Finanzausschuss des Bundestags hat heute dem Vorhaben zugestimmt, die Steuersätze in den kommenden Jahren schrittweise anzuheben. 2030 könnte eine 20er-Packung dann gut 4 Euro mehr kosten als jetzt. Noch muss das Vorhaben aber auch durch das Plenum im Bundestag. Alemannia Aachen will es heute besser machen als am Wochenende gegen Köln. Die Alemannia ist heute Abend in der 3. Liga bei WN Wiesbaden gefordert. Anpfiff nachher ist um 7. Ihr hört die Partie im 100,5 Alemannia Livestream.
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0: Eine Meldung haben wir auf der A4 Köln Richtung Aachen. Zwischen dem Kreuz Kerpen und Elsdorf gibt es eine Gefahr durch Gegenstände auf der Fahrbahn. Ansonsten sieht's gut aus, kommt gut und sicher an.
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0: 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Geblitzt wird in Aachen auf der Eupnerstraße, da ist 30 erlaubt. In Stolberg auf der Kockerillstraße und in Hilfrath auf der Kapphofstraße. Wenn ihr noch einen Blitzer gesehen habt, dann meldet uns den doch ganz einfach in der 100,5 App oder per WhatsApp unter der 01578 212 1005.
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Na, Tag endlich geschafft. Der Feierabend ist endlich da. Endlich entspannen, Füße hochlegen und den Fernseher an. Nix da. Wir haben noch ein paar Happy Hits im Gepäck. Unter anderem den hier.

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7: Ihr wolltet es so.
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7: Mit diesem Song beenden wir heute unseren Happy Hits Tag. How much is the fish von Scooter? Dafür habt ihr auf Facebook, Insta und im WhatsApp-Channel abgestimmt. Also nochmal alles geben, wie bei so einem Sportworkout am Ende. Und danach können wir wieder ins normale Leben gehen.

0: Resurrection!
1: Hallo zusammen, es ist 5:05 Uhr, Mittwochnachmittag.
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1: In Alsdorf riecht es teilweise weiterhin nach Rauch. Fabian Flemmer.
3: Der Einsatz am Sportforum zieht sich.
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3: Die Feuerwehr ist am Sportforum in Alsdorf an der Eschweiler Straße immer noch im Einsatz. Die Lage soll man aber im Griff haben. Am Vormittag ist im Bereich einer Sauna ein Feuer ausgebrochen. Der Brand hat sich anschließend schnell ausgebreitet. Auch ein Teil des Daches ist eingestürzt. Mittlerweile wird unter anderem gegen Glutnester in dem Gebäude vorgegangen. Anwohner in der Umgebung werden weiterhin dazu aufgerufen, Türen und Fenster geschlossen zu halten. Eine stundenlange Sperrung auf der B258 in Rötchen heute. Bei einem Auffahrunfall sind nach aktuellem Kenntnisstand 3 Autos und 1 Motorrad beteiligt gewesen. Der verletzte Motorradfahrer wurde mit einem Rettungshubschrauber ins Krankenhaus gebracht. Nach dem Unfall mussten unter anderem Fahrzeuge abgeschleppt und die Fahrbahn gereinigt werden. Gegen 16:45 Uhr konnte die Sperrung der Unfallstelle dann wieder aufgehoben werden. Im Kreis Düren sind in den letzten Wochen vermehrt Fälle von Windpocken aufgetreten. Weil die Erkrankung hoch ansteckend ist und auch gefährlich werden kann, wird jetzt darauf hingewiesen, dass ein vollständiger Impfschutz wichtig ist. Das Gesundheitsamt des Kreises empfiehlt, den eigenen Impfstatus und den der Kinder zu überprüfen. Die Bundeswehr soll die Naturflächen in der Beveraue in Aachen nicht bebauen. Mit diesem klaren Anliegen hat es heute auf dem Aachener Markt eine Kundgebung gegeben.
4: Mir persönlich ist es halt wichtig, dass der Zugang zum Wald vor allem da gelassen wird. Es ist halt die erste Grünfläche nach Burtscheid bzw. Rote Erde in die Richtung.
5: Ich bin in Aachen geboren und ich war auch schon jetzt einmal beim Spaziergang auf der Beveraue dabei. Und mir ist ganz wichtig, dass das Naturschutzgebiet dort erhalten bleibt.
6: Ich finde das gar nicht geil, dass in Aachen wieder Kasernen ausgebaut werden. Ich finde das nicht geil, dass dieser Weg dafür zerstört werden soll.
3: Aufgerufen zu der Kundgebung hatte das Bündnis Beveraue statt Militärausbau. Auch die Stadt Aachen hat sich kritisch gegenüber den Plänen gezeigt. Ein wichtiger Grund aus Sicht der Stadt ist die Bedeutung der Fläche für das Stadtklima. Mahnwachen in Eupen. In dieser Woche gibt es an 2 Abenden Mahnwachen vor einem ehemaligen Café, in dem es vor 5 Jahren zu einer Messerattacke gekommen ist. Darüber berichtet der BRF. 2 Menschen sind gestorben und weitere wurden damals verletzt. Die Aktion jetzt wird demnach von einem Opfer organisiert, das die Attacke überlebt hat. Heute und morgen finden die Mahnwachen jeweils um 7 Uhr in der Gospertstraße statt. Englische Woche in der 3. Liga. Alemannia Aachen ist heute Abend auswärts gefordert. Es geht gegen WN Wiesbaden. Mit einem Sieg könnte die Alemannia wieder so langsam in Richtung oberes Tabellendrittel gucken. Anpfiff nachher ist um 7. Ihr hört die Partie wie gewohnt über die vollen 90 Minuten im 100,5 Alemannia Livestream. Ja, und Bier, Wein und Co. werden ab morgen aus den deutschen Bahnhöfen verbannt. Das Alkoholverbot an den Bahnhöfen startet. Das Verbot gilt dabei im gesamten Bahnhofsbereich und soll unter anderem für weniger Konflikte und weniger Müll sorgen. Die Bahn macht aber klar, das Verbot wird mit Augenmaß und mit Fingerspitzengefühl durchgesetzt.
1: Nettes Wetterchen heute im 100,5 Revier. Es sind zwar ein paar Wolken unterwegs, aber die Sonne schafft es auch immer wieder durch bei bis zu 19 Grad an der Spitze. Bei euch in Pfalz und in Gangelt haben wir 16 und morgen am Donnerstag geht es ähnlich sonnig und warm weiter. Wir machen es kurz. Es ist entspannt auf den Straßen, kommt gut und sicher an.
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1: 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Geblitzt wird in Höckelhofen-Radreim auf der Hagbrucher Straße, in Aachen auf der Bleiberger Straße und in Aachenbrand auf der DB-Straße unter der Brücke. Alle Blitzen findet ihr auch nochmal zum Nachlesen in der 100,5-App. Das war's mit dem Tag voller Happy Hits. Es hat unfassbar viel Spaß gemacht und eure Reaktionen waren der Hammer. Ich hoffe, ihr habt euch ordentlich ausgepowert heute und wir konnten mit euch den Herbstblues vertreiben. Ich bin Marie Weidmann, hier übernimmt jetzt Enrico Ossendorf mit 100,5 in the Mix. Ich wünsche euch einen schönen Abend, passt auf euch auf.
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